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1: Um 6 Uhr mit Claudia Drews. Die Bundesregierung will Entlastungen bei den Spritpreisen. Wie die genau aussehen sollen, ist aber noch völlig unklar. Aus der NDR-Nachrichtenredaktion Constanze Semidey.
2: Unionsfraktionschef Frei hat in der ARD-Sendung Maischberger gesagt, eine Entlastung könne zum 1. Oktober kommen, das sei aber ambitioniert. Nach seinen Worten könnte das entweder über eine niedrigere Energiesteuer geschehen, wie beim Tankrabatt, oder über eine niedrigere Mehrwertsteuer auf Kraftstoffe. Das hatte gestern auch schon Wirtschaftsministerin Reiche angeregt. Die SPD dagegen setzt auf eine Extrasteuer für Mineralölkonzerne auf extrem hohe Gewinne, die Übergewinnsteuer. Wie es auch gehen könnte, zeigt Italien. Ministerpräsidentin Meloni hat gestern mitgeteilt, dass 2027 alle Autos mit einer Leistung von bis zu rund 110 PS keine Kfz-Steuer zahlen müssen. Ebenso alle Motorräder und Motorroller. Für Zweitwagen gilt die Entlastung nicht. Meloni will mit der Regelung vor allem Familien unterstützen.
1: Kanadas Premierminister Carney wird heute vor dem Europäischen Parlament sprechen. Es geht um eine geplante engere Partnerschaft zwischen der EU und Kanada. Andreas Meyer-Feist aus Brüssel erklärt, wie eng die aussehen könnte.
3: Der kanadische Premier sagt ganz klar, wir wollen nicht in die EU, aber wir wollen noch mehr mit der EU zu tun haben. Freunde müssten in diesen Zeiten zusammenhalten. Ursula von der Leyen, die EU-Kommissionschefin, wünscht sich, dass Kanada ein assoziierter Mitgliedstaat wird. Also kein EU-Vollmitglied, aber auch kein normales Partnerland, sondern etwas dazwischen. Damit es so kommen kann, gibt es noch viel zu tun, denn vieles lief bisher nicht so gut. Es hakt beim Handelsabkommen CETA. Da fehlen noch die Ratifizierungen durch einige EU-Regierungen. Das heißt, Mark Carney wird wohl darauf drängen, diese Altlasten abzuräumen.
1: US-Präsident Trump hat vor einer engeren Anbindung Kanadas an die EU gewarnt. Er halte es für lächerlich, das Land zu einem assoziierten Mitglied der Union zu machen, sagte Trump auf die Frage angesprochen. Falls das in böser Absicht geschehe, werde er mit sehr hohen Zöllen reagieren oder den Handel mit der EU ganz einstellen. Die USA und Kanada stecken in einem Handelsstreit fest, der zuletzt wieder eskaliert war. Der ChatGPT-Entwickler OpenAI hat 6 neue KI-Zwischenfälle öffentlich gemacht. Das Unternehmen nannte sie unerwartet und besorgniserregend. Die Vorfälle stammen aus den letzten 6 Monaten. Aus Los Angeles, Antje Sieb.
4: Es geht dabei um KI-Modelle, die bei verschiedenen Tests der Firma zum Beispiel gezielt ihre Handlungen verschleiert haben. So hätten Modelle sich etwa selbst Anweisungen hinterlassen, Fehler zu verstecken oder sich nicht an Beschränkungen zu halten. In einem anderen Fall hätte ein Modell eine selbst erstellte Datei ins Internet hochgeladen, um sie hinterher als Quelle zitieren zu können. Man wolle in Zukunft solche Zwischenfälle schneller melden, kündigte OpenAI an. Denn die menschliche Kontrolle über die Modelle entwickle sich nicht schnell genug weiter. Es brauche deshalb Standards, um Vorfälle öffentlich zu machen und Erkenntnisse zu teilen. Einige Chefs großer KI-Firmen sprechen sich derzeit dafür aus, die Entwicklung von KI zeitweise zu bremsen und fordern dazu internationale Regeln. Präsident Donald Trump hält die Sorge um KI allerdings für übertrieben. Die USA müssten auf diesem Gebiet führend bleiben.
1: Die Ukraine meldet erneut Raketenangriffe in mehreren Städten. In Kiew wurden nach Angaben von Bürgermeister Klitschko 2 Gebäude von Trümmerteilen getroffen. Attacken wurden auch aus den südukrainischen Großstädten Dnipro und Saporischja sowie der Hafenstadt Odessa gemeldet. Dort sollen beim Beschuss eines 19-stöckigen Wohnhauses mehrere Menschen verletzt worden sein. Das ukrainische Militär flog seinerseits Drohnenangriffe auf Ziele in Russland. Mehrere Flughäfen des Landes mussten zeitweise ihren Betrieb einstellen. Die Stadt Frankfurt am Main ruft die Einwohner zum Mückenschutz auf. Grund sind 2 weitere Malaria-Erkrankungen. Die sind laut Gesundheitsamt bei Anwohnern des Flughafens aufgetreten. Schon im Juli waren 6 Flughafenmitarbeiter an Malaria erkrankt. 2 von ihnen starben. Die Behörden gehen davon aus, dass die Infektion durch eine Mücke erfolgte, die per Flugzeug nach Frankfurt kam. Unklar ist, ob die Fälle vom Sommer mit den aktuellen zusammenhängen. Das Gesundheitsamt rät nun zu bedeckender Kleidung, Mückenspray und Fliegengitter in den Fenstern. Das Risiko einer Malaria-Infektion sei sehr gering. Das waren die Nachrichten. Das Wetter in Norddeutschland, dichte Wolken heute, einzelne Schauer, im Osten und Südosten länger trocken und auch etwas Sonne, Höchstwerte 16 bis 20 Grad. Morgen zunächst Regen im Süden und Südosten, ansonsten Sonne und dichte Wolken im Wechsel, Schauer und Gewitter gibt es auch örtlich, 17 bis 20 Grad. Es ist 6.05 Uhr.
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5: Mit Felix Oehlmann. Am späteren Montagnachmittag hat ein junger Mann versucht, ein Juweliergeschäft in der Bernwardstraße zu überfallen. Er betrat den Laden gegen 17.10 Uhr und schlug mit einem Werkzeug auf die Vitrinen ein. Ein Mitarbeiter und ein Kunde versuchten, ihn zu überwältigen. Er floh daraufhin ohne Beute in Richtung Hannoversche Straße. Hinweise in der Sache nimmt die Hildesheimer Polizei entgegen. Am Freitag beginnt in Alfeld das große dreitägige Stadtfest. Wie das Forum aktiv mitteilt, wird die Altstadt dann bis Sonntag wieder zu einer Festmeile mit Bühnen für Livebands und DJs, einer Kirmes- und Kinderspielstraße, einem Altstadtflohmarkt und Themenmeilen. Erstmals geplant ist dieses Jahr eine soziale Meile und am Sonntag ein Bürgerfrühstück ab 9.30 Uhr am Kirchplatz. Die Polizei hat Dienstagabend für kurze Zeit den Hildesheimer Marktplatz geräumt. Grund dafür war ein verdächtiger Anruf bei einer anliegenden Gastronomie. Die Überprüfung vor Ort ergab aber keine Auffälligkeiten, weshalb die Sperrung schnell wieder aufgehoben wurde. Wegen des Anrufs läuft nun ein Strafverfahren gegen Unbekannt.
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6: 6 Uhr und genau 7 Minuten. Mir liegt gerade nichts vor. Hoffen wir, dass es so bleibt. Dass nicht noch im Laufe des Morgens irgendwie groß was eintrudelt. Dass die alle nicht trudeln, sondern vernünftig und kontrolliert fahren. Und dass dann auch alles fährt, wenn sie auf Öffis angewiesen sind. Kommen Sie gut durch und an.
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6: Einen schönen Donnerstagmorgen. Mein Name ist Alexander Polikowski und ich begleite Sie durch die kommenden Stunden. Auch heute wird es von den Temperaturen her, so wie gestern, es bleibt komplett bedeckt, so wie es aussieht. Also ein bisschen Sonnenschein kämpft sich durch, mal gucken wie viel, aber zumindest Regen, so wie gestern, der bleibt heute aus.

0: den Blick schweifen lassen in die Landschaft. Da schaut man normalerweise geradeaus, in die Ferne, auf den Horizont, auf Hügel, Bäume vielleicht. Wie oft gucken Sie aber nach unten, werfen mal einen Blick auf die Steine, das Gras, die Erde. Worauf steht unsere Region eigentlich, also im wahrsten Sinne des Wortes? Und warum sieht das hier so aus, wie es hier aussieht? Dazu können Sie Ende des Monats zwei Experten löchern, einer sogar mit passendem Namen, wie ich finde. Henry Schnur hatte schon mal ein paar Fragen.
1: Ich bin hier mit Wulf Grube und Rochus Zuan. Sie sind von?
2: Der Gruppe Hildesheimer Geowissenschaftler.
1: Für jetzt den Laien würde ich sagen, dem sagt das gar nichts. Was können wir uns darunter vorstellen?
2: Ja, es geht eigentlich darum, dass wir versucht haben, in dem Kreise alle möglichen Leute, sei es, dass sie aus der Geographie kommen, aus der Geologie kommen oder ähnlichen Bereichen, dass sie sich gefunden haben. Und wir versuchen halt eben jetzt für die Bevölkerung allgemein etwas anzubieten, damit man mal die Augen öffnet, wo gibt es denn Zusammenhänge zwischen der Landschaft, zwischen den Formen in der Landschaft und dem, was eigentlich der Ursprung ist, zum Beispiel der Geologie.
1: Wie sehen da konkret Ihre Angebote aus?
2: Wir machen seit dem Jahr 2002 Wanderungen in die Erdgeschichte in ganz verschiedenen Räumen in der Region, in der wir gewesen sind. Und könnt ihr eine Liste vorlesen, wo wir schon überall gewesen sind. In diesen 25 Jahren haben wir jetzt, glaube ich, 19 Exkursionen veranstaltet. Ein paar Jahre sind ausgefallen wegen der Corona-Geschichte. Aber wir haben schon spannende Einblicke in die Erdgeschichte geliefert.
1: Das Anliegen der Gruppierung ist?
2: Unser Anliegen ist es besonders, dass Erdgeschichte und geologische Zusammenhänge so erklärt werden, dass sie auch ohne Vorwissen nachvollziehbar zu verstehen sind. Unserer Erfahrung nach eignet sich die Region um Hildesheim dafür besonders wegen der vielen anschaulichen, unterschiedlichen Ausstattungen der naturräumlichen Beschaffenheiten, und deswegen haben wir in unserer Region einen unendlichen Fundus für solche Veranstaltungen.
1: Sie sagten ja jetzt auch, dass die Gründung 2002 war, also steht dann jetzt das 25. Jubiläum an. Stimmt das so?
2: Das ist richtig, genau. Und wir planen für das nächste Jahr sogar eine Wiederauflage unserer ersten Exkursion aus dem Jahr 2002, die nämlich den Titel hatte Hildesheim West. Vom Berghölzchen bis zum Dom sind wir damals gelaufen. Und vielleicht können wir das im nächsten Jahr noch etwas ausweiten. Das ist der Gedanke.
1: Also in gewisser Weise eine kleine Zeitreise in die Gründungsgeschichte. Ich nehme an, das wird dann auch auf der Jubiläumsexkursion näher gebracht. Wie sind denn da die Rahmendaten?
2: Also die Jubiläumsexkursion findet ja erst im nächsten Jahr statt, aber dieses Jahr haben wir am 27. September als Treffpunkt die Klosterkirche in Ottbergen ausgeguckt. Und das Faszinierende ist, wenn man dann da oben steht, man guckt nach Norden, man sieht keine Landschaften, nein, man sieht nur flache Landschaften. In der anderen Richtung ist es bergig, hügelig und so weiter. Und das so ein bisschen auch dann aufzuzeigen, welche Zusammenhänge gibt es hier? Warum stehen wir hier auf einem Berg? Warum ist die Kirche hier gebaut worden? Die hätte man ja auch vielleicht woanders hinsetzen können. Und warum wird es nach Norden hin einfach flacher und warum ist da praktisch kaum eine Erhebung zu sehen?
1: Der genaue Treffpunkt ist dann wo?
2: Der Treffpunkt ist der Parkplatz am südlichen Ortseingang von Ottbergen an der Abzweigung der Wöhlerstraße von der Hauptstraße am Fuß des Kapellenberges. Das Ganze ist kostenfrei, beginnt am 27. September um 10 Uhr, das ist ein Sonntag, dauert etwa 3 Stunden und die Wanderung geht über rund 4 Kilometer. Wir müssen auch dazu noch sagen, dass bei jedem Wetter die Wanderung stattfinden soll. Deswegen auch wegen des Geländes empfehlen wir festes Schuhwerk. Leider ist die Strecke in den größten Stellen nicht barrierefrei. Trotzdem sind alle herzlich willkommen, die sich für die Landschaft und ihre Geschichte interessieren.
0: Wenn auch Sie Ihren Horizont mal nach unten erweitern möchten, nochmal kurz zusammengefasst, am 27. September, nächste Woche Sonntag, geht's um 10 Uhr los. Auf dem Parkplatz gegenüber der Busstation Ottbergen-Mitte.

0: Der Startschuss ist vor genau 14 Wochen gefallen. So lange hat uns eine Veranstaltungsreihe begleitet. Los ging's mit einer Sommersonneneisparty. Da spielt das Wetter vielleicht nicht mehr so ganz mit. Aber dennoch können Sie heute den Abschluss mitnehmen. Letzte Gelegenheit.
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0: Falls Sie übrigens diesen Song noch nie mit Video gesehen haben, das ist schon einige Jahre her, aber es war eine sehr aufwendige Plansequenz, wo alle möglichen Leute aus der Nordstadt ohne Schnitt quasi einmal komplett durch ihr Viertel geführt haben, während man selber sozusagen rumgefahren wird. Finden Sie auf YouTube Nordstadt in Bewegung.

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1: Um 6:30 mit Felix Oehlmann. Die Schlagzeilen. Alfelder Stadtfest beinhaltet erstmals soziale Meile und Bürgerfrühstück. Hildesheimer Marktplatz wird für kurze Zeit geräumt. CDU-Fraktionschef spricht beim Freundesmahl der Diakonie über die Zukunft Niedersachsens und Sternenkindergruppe trifft sich am Samstag wieder zur gemeinsamen Grabpflege. Die Meldungen im Einzelnen. Diesen Freitag beginnt in Alfeld das große dreitägige Stadtfest. Wie das Forum Alfeld aktiv mitteilt, wird die Altstadt dann bis Sonntag wieder zu einer Festmeile mit Bühnen für Livebands und DJs, einer Kirmes- und Kinderspielstraße, einem Altstadtflohmarkt und Themenmeilen. Dazu gäbe es kulinarische Angebote und der Sonntag sei verkaufsoffen. Ein besonderer Schwerpunkt soll auf Angeboten für Kinder liegen, weil dieses Jahr auch der Weltkindertag auf den Stadtfestsonntag fällt. Dieser werde auf dem Gelände der Bürgerschule gefeiert. Dieses Jahr sind unter anderem auch zwei Neuigkeiten geplant, so das Forum aktiv. So soll es erstmals eine soziale Meile geben, die in der oberen Mühlenstraße aufgebaut wird. Und am Sonntag ist ein Bürgerfrühstück geplant, das gemeinsam vom Forum, der Kirchengemeinde St. Nikolai und der Haifischbar organisiert wird. Es beginne am Sonntag um 9.30 Uhr auf dem Kirchplatz zwischen St. Nikolai und dem Rathaus. Kaffee und andere Getränke seien vorhanden, anderes sollen die Gäste selbst mitbringen. Sollte das Wetter zu schlecht sein, finde das Frühstück in der Kirche statt. Dort schließe sich auch um 10.30 Uhr ein musikalisch begleiteter Gottesdienst mit Superintendent André Dittmann an. Die Polizei hat am Dienstagabend für kurze Zeit den Hildesheimer Marktplatz geräumt. Wie Sprecherin Christine Möller gegenüber Tonkuhle sagte, war zuvor ein verdächtiger Anruf bei einer anliegenden Gastronomie eingegangen. Die Überprüfung vor Ort habe dann aber keinerlei Auffälligkeiten gezeigt, weshalb die Sperrung schnell wieder aufgehoben wurde. Wegen des Anrufs läuft ein Strafverfahren gegen Unbekannt. Die Festrede zum Freundesmahl der Diakonie Himmelstür wird dieses Jahr vom Oppositionsführer im Niedersächsischen Landtag, CDU-Fraktionschef Sebastian Lechner, gehalten. Sie steht unter dem Motto »Wohin führt der Weg in Niedersachsen?«, teilt die Diakonie mit. Hintergrund seien die Kommunalwahl und auch die Landtagswahlen in Sachsen-Anhalt und Mecklenburg-Vorpommern. Lechner ersetzt damit Ministerpräsident Olaf Lies, der zunächst als Festredner angekündigt worden war. Das Freundesmahl, ein traditionelles Festessen, ist jetzt am Freitag. Sein Erlös soll für die Anschaffung eines Pflegeroboters genutzt werden. Die 1884 gegründete Diakonie Himmelstür bietet in rund 30 Städten und Dörfern in Niedersachsen Wohnungen und Arbeit für mehr als 2000 Menschen mit geistiger oder mehrfach körperlicher Beeinträchtigung an. Mit rund 3000 Beschäftigten zählt sie zu den größten Trägern ihrer Art in Niedersachsen. Die Hildesheimer Sternenkindergruppe trifft sich an diesem Samstag auf dem Nordfriedhof zur gemeinsamen Grabpflege. Dies geschieht ab 15 Uhr auf dem Gräberfeld für die Kinder, die vor, während oder kurz nach der Geburt verstorben sind. Die Gruppe organisiert dies zweimal im Jahr und es dient auch als Ort der Begegnung und der Erinnerung. Weitere Informationen gibt es auf der Internetseite sternenkinder-hildesheim.de oder bei Kontakt über die E-Mail-Adresse sternenkinder-hildesheim@gmx.de.
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2: Die Temperaturen gemessen von den Tonkuhle-Wetterpartnern um 6:30. Das, ja,

0: Leichte Fluktuationen sind da vorhanden. 13 Grad in Hildesheim und in Dinkelbe. Knapp darunter Hasum, 12,5 Grad. In Vechelde haben wir 14 Grad und in Sarstedt 14,5. Die Vorhersage. Heute kein Regen, aber mal gucken, wie viel Sonne es wirklich heute schafft, da ein paar Strahlen zu uns durchzuschicken. Also gerade so, was den Morgen und den Vormittag, Mittag betrifft, ja, da sehen wir durchaus wohl ein bisschen Sonnenschein, aber die Wolken halten heute schon ziemlich gut gegen und machen dann auch wahrscheinlich im Laufe des Nachmittags immer weiter dicht. Der Wind ist mäßig unterwegs. 19 Grad ist heute das absolute Maximum und nachts geht's dann runter auf 13 Grad. Die weiteren Aussichten. Die Tiefstwerte machen so ein paar kleine Schritte nach oben bis zum Sonntag und dann geht's wieder runter. Also die Nacht auf Sonntag 15 Grad, die auf Montag 10 oder 11 Grad als Tiefstwert. Aber weiter halten sich die Höchstwerte ziemlich konstant, so bei um die 19 Grad. Das wird sich auch in der kommenden Woche erstmal nicht ändern. Voraussichtlich ist ab Montag wieder ein bisschen mehr Sonnenschein drin, nachdem dann jetzt das Wochenende doch recht zugezogen ausfällt. Bisschen Sonnenschein gibt's, bisschen mehr wahrscheinlich am Freitag, aber auch der eine oder andere vereinzelte Schauer kann da durchaus drin sein, wenn ich mir den Samstag und Sonntag anschaue. Wenn, dann wird's nicht viel, aber eine gewisse Chance ist vorhanden. Am Samstag dann wahrscheinlich früh und spät, am Sonntag früh. Und der Wind? Der ist generell auch dann die nächsten Tage ein bisschen frischer unterwegs. Soweit die Meldungen.
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0: Haha, sind Sie auch unterwegs? Hoffentlich dann nicht zu schnell, nicht zu frisch. Aber, na gut, also frisch genug, dass Sie nicht einpennen beim Steuer. Aber jetzt um 6.37 Uhr habe ich keine Meldungen. Ich habe nichts zum Durchgeben, außer natürlich gute Fahrt.

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1: 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Warum nicht?

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1: Das war ein Titel aus den Tonkuhle Lokalcharts.

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1: mit Sabine Kruse. In der Agentur für Arbeit gibt es heute Gelegenheit, sich über eine Karriere bei der Landespolizei zu informieren. Ob als Beamtin oder Beamter im Einsatz- und Streifendienst, im Kriminalermittlungsdienst, in der Reiterstaffel, als Diensthundeführer, Führerin oder als Hubschrauberpilot, Pilotin, das Berufsfeld der Polizei hält viele Facetten vor. Wer wissen möchte, ob das etwas für Sie oder ihn ist, kann sich heute ab 16.30 Uhr bei einem Termin der Polizei Hildesheim erste Eindrücke holen und Fragen stellen. Die Infoveranstaltung dauert 1,5 Stunden und findet bei der Agentur für Arbeit am Marienfriedhof 3 statt. Eintritt kostet es nicht. Mystisch wird es heute beim Abendlücht im Lüchtenhof in der Neuen Straße. Schwester Sarah Schlegel hat sich für diesen Abend die Mystikerin Teresa von Avila zum Thema genommen und schaut im Gespräch mit Dr. Christian Hennecke, welche Visionen daraus erwachsen können. Für den musikalischen Rahmen sorgt Musikerin Ann-Kathrin Blomer. Und im Anschluss kann man durch die aktuelle Ausstellung des Designers Michael Schmidt im Lüchtenhof bummeln. Das Abendlücht im Lüchtenhof beginnt um 19 Uhr. Der Eintritt ist frei. Rex Osterwald will Kanzler werden. Und dabei sind ihm alle Mittel recht. Er stellt nicht nur seine Gegenkandidatin in ein schlechtes Licht, sondern versucht auch, das Publikum eines Bürgerdialogs auf seine Seite zu ziehen. Und dabei schreckt er auch nicht vor Drohungen zurück. TFN-Schauspieler Gotthard Hauschild überzeugt in diesem Solostück als skrupelloser Populist, der unbedingt an die Macht will. Er zieht dabei alle emotionalen Register und nimmt nicht nur die Bühne, sondern auch das Publikum in Beschlag. So führt einem das Stück aus der Feder von Michael Deka vor Augen, wie manipulativ Populismus sein kann. Karten für das Stück im Timm bekommt man ab 12,50 Euro. Beginn ist heute Abend um 19.30 Uhr. Das waren die Veranstaltungstipps für heute Donnerstag, den 17. September. Weitere Veranstaltungen finden Sie auch auf stadtmagazin-public.de.
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2: Bei Rex Osterwald schadet es vielleicht aber auch nicht, wenn man weiß, worauf man sich da genau einlässt oder einzulassen hätte. Wenn Sie möchten, dann hören Sie gerne unsere Rezension von gestern nach. Falls verpasst, die steht im Tonkuhle-Podcast. Link auf unserer Homepage.

0: Vielleicht haben Sie sich die letzten Tage so gedacht oder die letzten Morgen. Mensch, ich habe jetzt schon echt einiges erfahren über den Hizelo-Leuchter im Hildesheimer Dom. Der steht nämlich im Zentrum der Kurzandachten in dieser Woche. Da hören wir Heidemarie Zentgraf, Lektorin an St. Lamberti und Mitglied unserer Tonkirchenredaktion. Und heute bringt sie doch mal einen weiteren Leuchter ins Spiel.
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2: Als ein Vorbild für den Hizelo-Leuchter kann man den Radleuchter ansehen, der bis ins 10. Jahrhundert in der Grabeskirche in Jerusalem hing. Auch dieser Leuchter in Hildesheim ist ein Sinnbild des himmlischen Jerusalems, wie es im 21. Kapitel der Offenbarung des Johannes beschrieben wird. Diese Stadt ist erfüllt von Gottes Herrlichkeit und Liebe und auch das Ziel unseres Lebens. Im irdischen Jerusalem stand der Tempel bis zu seiner Zerstörung als Bauwerk für die unmittelbare Gottesnähe. Deshalb pilgerten die Juden immer zum Passafest nach Jerusalem. Im himmlischen Jerusalem gibt es keinen Tempel mehr, denn Gott lebt dort nicht mehr in einem Raum, den man aufsuchen muss, um ihm nahe zu sein. Er ist dort direkt zugänglich, und zwar in allumfassender Weise, so wie wir es uns jetzt schlicht noch gar nicht vorstellen können. Die Gegenwart Gottes wird dort überall zu spüren sein. Johannes schreibt, dass ein Engel ihm die heilige Stadt Jerusalem zeigte, wie sie von Gott her aus dem Himmel herabkam, erfüllt von der Herrlichkeit Gottes. Dieses Bild der schwebenden Stadt nimmt der Radleuchter auf, und die 72 brennenden Kerzen kann man als Sinnbild für die Herrlichkeit Gottes ansehen. Und auch dieser Leuchter zieht die Blicke der Besucher an, die den Dom betreten, seitdem er nach der letzten Renovierung nach 2014 wieder an seinem angestammten, von Hizelo ausgewählten Platz im Langhaus hängt. Ich wünsche Ihnen einen gesegneten Tag. Vielleicht lesen Sie einmal die Beschreibung des himmlischen Jerusalem im 21. Kapitel der Offenbarung in den Versen 10 bis 27 in der Bibel nach.

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1: Um 7 Uhr mit Claudia Drews. Wie sollen die geplanten Entlastungen bei den hohen Spritpreisen konkret aussehen? Die Regierungskoalition aus CDU, CSU und SPD ist sich da noch nicht einig. Unionsfraktionschef Frei hat nun zumindest angekündigt, Entlastungen für die Bürger sollen schnell kommen. Aus Berlin, Nicole Markwald.
2: Eine Entlastung angesichts der hohen Spritpreise könnte bis zum 1. Oktober gelingen, sagte Thorsten Frei in der ARD-Sendung Maischberger. Um wegen der hohen Spritpreise Abhilfe zu schaffen, favorisiert die Union Steuersenkungen. So hat sich Bundeswirtschaftsministerin Katharina Reiche für eine Senkung der Mehrwertsteuer ausgesprochen, von 19% auf 7%. Reiche kann sich auch vorstellen, Menschen mit geringem Einkommen durch Direktzahlungen zu unterstützen. Beide Maßnahmen brauchen allerdings eine Gegenfinanzierung und würden den Staat voraussichtlich Milliarden kosten. Die SPD schlägt dagegen Maßnahmen vor, die die Staatskasse nicht belasten. Sie würde gern eine Preisobergrenze einführen, auch bekannt als Preisdeckel. Finanzminister Lars Klingbeil macht sich auch für eine Übergewinnsteuer stark. Die Union lehnt beide SPD-Forderungen ab.
1: US-Präsident Trump hat der Europäischen Union gedroht, sollte die EU deutlich enger mit Kanada zusammenarbeiten. Hintergrund ist der Brüsseler Plan, Kanada eine sogenannte assoziierte Mitgliedschaft anzubieten. Trump sagte, ein solcher Schritt könne eine feindselige Handlung darstellen. Dann werde er sehr hohe Zölle verhängen oder den Handel mit Europa ganz einstellen. EU-Kommissionspräsidentin von der Leyen hatte gestern eine assoziierte Mitgliedschaft Kanadas ins Spiel gebracht. Wie dies genau aussehen soll, sagte sie nicht. Denkbar ist eine engere Zusammenarbeit in den Bereichen Verteidigung und Technologie. Am kommenden Sonntag wählen die Menschen in Mecklenburg-Vorpommern einen neuen Landtag. Am Abend haben sich Ministerpräsidentin Schwesig von der SPD und ihr AfD-Herausforderer Holm noch einmal einen Schlagabtausch in einem TV-Duell geliefert. Worum es ging, fasst Nina Schön aus der NDR-Nachrichtenredaktion zusammen.
3: Die Themen haben Wähler in Mecklenburg-Vorpommern in Umfragen von Infratest DIMAP selbst vorgegeben. Demnach waren Bildung, Wirtschaft und Migration am wichtigsten. Holm kritisierte den häufigen Unterrichtsausfall und will 400 Lehrer aus Behörden in den Schuldienst versetzen. Schwesig nannte als Pluspunkt die Beitragsfreiheit in Kitas. In Sachen Wirtschaft kündigte Schwesig einen Milliardenauftrag für eine Konverterplattform zur Erzeugung von Strom aus Windkraft an. Holm will die Steuer- und Abgabenlast senken. Beim Thema Migration warf Schwesig der AfD Hass und Hetze vor. Holm will illegale Einwanderer konsequent abschieben.
1: Die weltweiten Wasserressourcen gehen zurück. Ein Bericht der Weltwetterorganisation zeigt, dass Wasser immer knapper wird. Flüsse führen weniger Wasser, Gletscher schmelzen und vielerorts sinkt der Grundwasserspiegel. Fast 2/3 der untersuchten Brunnen hatten 2025 weniger Wasser als üblich. Als Grund dafür nennt die Weltwetterorganisation unter anderem den Klimawandel, den steigenden Wasserbedarf und natürliche Wetterschwankungen. Dadurch könnte sauberes und verfügbares Trinkwasser in vielen Regionen problematisch knapp werden. Jürgen Klopp benennt nach seinem Amtsantritt als Fußball-Bundestrainer erstmals einen Kader. Auf dem Platz ist Klopps Premiere in einer Woche beim Länderspiel gegen die Niederlande. Heute geht es um die Spieler für diese und 3 weitere Partien. Aus Frankfurt am Main, Tim Brockmeier.
4: So scheint gesichert, dass es nach dem Rücktritt von Manuel Neuer zum Comeback von Marc-André Ter Stegen im deutschen Tor kommen wird. Genauso wie der Bundestrainer natürlich auf bekannte Kräfte wie Kimmich, Wirtz, Schlotterbeck oder auch Tah setzen wird. Als große Überraschungen werden Felix Keidel vom Aufsteiger Elversberg, Younes Ebnu Talib aus Frankfurt oder auch Brajan Gruda von RB Leipzig gehandelt. Jürgen Klopp hatte bei seinem Amtsantritt vor 8 Wochen gesagt, es werden Spieler Möglichkeiten bekommen, die jetzt noch gar nicht damit rechnen. Dem Bundestrainer scheint es ernst mit dem versprochenen Wandel nach der WM.
1: Darf die Baumarktkette Obi die Farbe Orange unter Markenschutz stellen? Darüber entscheidet heute der Bundesgerichtshof. Das Unternehmen Obi meint, die Hausfarbe Orange sei ein zentraler und unverwechselbarer Bestandteil der Markenidentität. Beim Deutschen Patent- und Markenamt ließ der Baumarkt den Farbton daher als Farbmarke eintragen. Konkurrierende Ketten beantragten jedoch die Löschung und waren damit auch beim Bundespatentgericht erfolgreich. Obi hatte vor dem BGH dagegen geklagt. Ein Erfolg gilt als unwahrscheinlich. Und das waren die Nachrichten. Das Wetter in Norddeutschland. Heute dichte Wolken und einzelne Schauer. Im Osten und Südosten lange trocken und etwas Sonne. Höchstwerte 16 bis 20 Grad. Morgen zunächst Regen im Süden und Südosten. Ansonsten Sonne und dichte Wolken im Wechsel. Gebietsweise auch Schauer oder Gewitter bei 17 bis 20 Grad. Es ist 7.05 Uhr.
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5: mit Felix Oehlmann. Am späteren Montagnachmittag hat ein junger Mann versucht, ein Juweliergeschäft in der Bernwardstraße zu überfallen. Er betrat den Laden gegen 17.10 Uhr und schlug mit einem Werkzeug auf die Vitrinen ein. Ein Mitarbeiter und ein Kunde versuchten, ihn zu überwältigen. Er floh daraufhin ohne Beute in Richtung Hannoversche Straße. Hinweise in der Sache nimmt die Hildesheimer Polizei entgegen. Am Freitag beginnt in Alfeld das große dreitägige Stadtfest. Wie das Forum aktiv mitteilt, wird die Altstadt dann bis Sonntag wieder zu einer Festmeile mit Bühnen für Livebands und DJs, einer Kirmes- und Kinderspielstraße, einem Altstadtflohmarkt und Themenmeilen. Erstmals geplant ist dieses Jahr eine soziale Meile und am Sonntag ein Bürgerfrühstück ab 9.30 Uhr am Kirchplatz. Die Polizei hat Dienstagabend für kurze Zeit den Hildesheimer Marktplatz geräumt. Grund dafür war ein verdächtiger Anruf bei einer anliegenden Gastronomie. Die Überprüfung vor Ort ergab aber keine Auffälligkeiten, weshalb die Sperrung schnell wieder aufgehoben wurde. Wegen des Anrufs läuft nun ein Strafverfahren gegen Unbekannt.
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6: 7:07 und keine Meldung gerade für Sendegebiet. Gute Fahrt Ihnen allen.
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6: Mit Alexander Polikowski. Ich hatte ja gestern angekündigt, dass wir auf jeden Fall noch einen akustischen Blick werfen wollen auf die Verhältnisse, die jetzt herrschen nach der Kommunalwahl und den Überlegungen, wie es jetzt weitergehen kann. Das gibt's in dieser Stunde, aber erstmal noch ein bisschen Musik.

Guns N' Roses waren immer schon eine Band, die immer gerne wirklich alle möglichen Klischees, die man sich so vorstellen kann, bei einer Hardrock-Band auf sich vereint hat. Mehr oder weniger freiwillig. Aber ne, wenn man sich die Frisuren anguckt, die Klamotten, was sie so auf der Bühne abgerissen haben, dann Skandale, Drogen. Man spielt die Klavierballade auf einem brennenden Klavier. Solche Sachen. Einen großen Popularitätsschub gab es nochmal Anfang der 90er Jahre. Der Frontmann, Bandleader und Sänger Axl Rose, der hat Ende der 80er schon angekündigt, man wolle in Kürze 4 Alben gleichzeitig veröffentlichen. Das ist dann ein bisschen nach unten korrigiert worden. Aber 91 kamen dann 2 Alben heraus, Use Your Illusion 1 und Use Your Illusion 2. Und zwar ist das jetzt genau 35 Jahre her. Und da finden sich ein paar der bekanntesten Songs der Band tatsächlich. Also die ja, ne, klar, so Brecher gebracht haben wie das hier. Dass sie aber auch eine Ballade beherrschen, haben sie dann ebenfalls mit diesem Album bewiesen, unter anderem mit dem Track November Rain. War auf jeden Fall schweinerfolgreich, hat einen richtigen Ansturm auf die Schallplattenläden ausgelöst. Etwas, das es ja mittlerweile auch wieder gibt, Schallplattenläden. Ob es nochmal Bands gibt, die aber einen richtigen Ansturm erzeugen, das wahrscheinlich nicht. Use Your Illusion ist generell ziemlich gefeiert worden, auch wenn so ein paar alte Fans gesagt haben, oh, es ist so zu mainstreamig geworden. Aber tatsächlich ist es ganz spannend, weil da Songs, die teilweise ganz neu sind, mit Songs zusammengewürfelt wurden, die es früher schon gab, nur jetzt hat nochmal ein bisschen angepasst worden sind. Es gibt mehrere Coverversionen, unter anderem von Yesterday oder Knocking on Heaven's Door. Und auch der allererste Song, der jemals bei Guns N' Roses entstanden ist, wenn man mal ein bisschen runtergeht. Das ist zumindest die Story, dass Don't Cry tatsächlich das erste Lied der Bandgeschichte geschrieben war, das sie jetzt zumindest geschrieben haben. Das auch schon Jahre vor Veröffentlichung des Albums auf mehreren Konzerten gespielt wurde, aber hier dann jetzt zum ersten Mal als Teil dieser riesigen Compilation dieses zweifachen Albums Use Your Illusion. Genau heute, vor 35 Jahren. Man kann da, glaube ich, schon von einem Hardrock-Meilenstein sprechen. Und besagten Song Don't Cry, den gibt's jetzt.

0: Die Kommunalwahl liegt jetzt ein paar Tage zurück. Alle Beteiligten haben die Ergebnisse ein bisschen sacken lassen. Und jetzt kommt natürlich langsam die Frage auf, wie kann, wie soll, wie wird es künftig weitergehen in unseren Gremien? Sabine Kuse sprach darüber mit unserem Chefredakteur Felix Oehlmann.
1: Zur Einleitung. Wie waren denn die Verhältnisse im Stadtrat bisher?
2: Wir hatten im bisherigen Hildesheimer Stadtrat sehr lange Zeit eine Mehrheitsgruppe aus SPD, Grünen und dem einen Sitz der Partei. Das reichte für eine Mehrheit aus, bis dann Jens Schulte-Koch bei den Grünen ausgestiegen ist und zum Einzelkämpfer wurde. Er ist ja jetzt bei Volt. Das war aber jetzt eher zum Ende der Ratsperiode. Das heißt, wir hatten im Rat die große Gruppe SPD, Grüne, Partei und als Gegenpol sozusagen die große Gruppe CDU, FDP, Unabhängige, Jens Schulte-Koch als Einzelkämpfer und die Linke mit zwei Sitzen auf der einen Seite des Rates und auf der anderen Seite die AfD mit bisher zwei Sitzen, gemeinsam plus mit bisher zwei Sitzen und dem Einzelkämpfer Enver Sopjani für die Interkulturelle Liga. Kurz zusammengefasst kann man aber sagen, die scheidende Ratsperiode wurde doch sehr von der Mehrheitsgruppe geprägt.
1: Mit der Wahl haben sich die Verhältnisse verändert. Es gibt jetzt zwar weiterhin drei große Fraktionen, aber jetzt auch zwei mittelgroße und dazu fünf Einzelkämpfer. Und die Frage nun, wie werden die sich denn jetzt sortieren?
2: Tja, das Ziel ist natürlich wieder eine Mehrheit und im idealen Fall eine stabile Mehrheit. Wir haben im neuen Rat zwei Sitze weniger als bisher, es sind jetzt 44. Mehrheit bedeutet also mindestens die Hälfte plus eins, das wären 23. Und die Frage ist jetzt natürlich, ob sich im Rat eine ausreichend große Gruppe zusammenfindet.
1: Weißt du, ob da im Hintergrund schon Gespräche laufen?
2: Soweit ich weiß, gab es bis jetzt noch keine fraktionsübergreifenden Gespräche. Die CDU hat ja schon im Vorfeld für eine Koalition mit der SPD geworben, was allerdings auch zusammen nicht reichen würde. Ansonsten ist jetzt in der Woche nach der Ratssitzung, glaube ich, erstmal so die Introspektive bei den Parteien angesagt. Ich denke aber, es wird nicht allzu lange dauern, bevor man da auch miteinander ins Gespräch geht.
1: Welche Konstellationen sind denn denkbar?
2: Das ist jetzt die ganz spannende Frage. Wenn wir 23 Sitze brauchen und wir zum Beispiel davon ausgehen, dass CDU und SPD, so wie sich das ja die CDU wünscht, zusammenkommen, dann haben die zusammen 20 Sitze. Das reicht also nicht. Dazu käme noch der eine Sitz der FDP. Die bildet ja eine Gruppe mit der CDU. Dann hätte man 21 Sitze. SPD und Grüne zusammen hätten 19 Sitze. Wenn dann die Partei dabei wäre wie bisher, dann wären es 20. Auch das würde also nicht reichen für eine Mehrheit. Und so ziemlich alle Konstellationen, die zu einer Mehrheitsgruppe führen, sind mehr oder weniger problematisch, wenn man sich anguckt, wer da sonst noch im Rat ist. Da ist natürlich zum einen die AfD mit ihren sechs Sitzen, mit der will aber niemand koalieren. Insofern können wir die, glaube ich, aus unseren Gedankenspielen entfernen. Gleiches gilt für Gemeinsam Plus, das ist Dirk Bettels. Da passiert mit der CDU schon mal gar nichts und mit der SPD und den Grünen sicherlich auch nicht. Der FDP-Sitz, den können wir eben sozusagen der CDU mit hinzurechnen, sodass die dann auf 11 Sitze kommen. Ein Zünglein an der Waage ist allerdings in den möglichen Konstellationen auch wieder sehr schwierig. Es gibt die Linke. Die Linke hat ja jetzt 4 Sitze im Rat. Eine Koalition in irgendeiner Weise zwischen der Linken und der CDU scheint dann aber doch sehr fantastisch. Bliebe zum Beispiel die Frage SPD, Grüne und Linke und Partei. Das wären dann zusammen 24 Sitze, das wäre eine Mehrheit, aber will die SPD wirklich mit der Linken koalieren? Wollen die Linken mit der SPD koalieren oder den Grünen? Was sagt die Partei dazu? Es gibt schlichtweg keine Zusammenstellung, die mir jetzt einfällt, die auf der Hand liegt, die auf die nötige Zahl an Sitzen kommt, ohne dass da im Hintergrund gewaltige Kröten geschluckt werden müssten. Und ich kann mir im Moment nicht so recht vorstellen, dass das passieren wird.
1: Was, wenn es am Ende keine Mehrheitsgruppe gibt?
2: Tja, wenn es keine Mehrheitsgruppe gibt, dann wird man künftig auf Themenbasis mit wechselnden Mehrheiten agieren müssen. Das wird in einigen Punkten problemlos sein. Es gibt sicherlich Themen, da sind insbesondere SPD, CDU und auch die Grünen halbwegs auf einer Wellenlänge. Gerade zwischen der CDU und den Grünen gibt es aber auch richtig große Unterschiede, was zum Beispiel den Verkehr angeht oder zum Beispiel auch das Thema Zweckentfremdungssatzung. Da hat sich ja die CDU heftigst gegen gewehrt. SPD und Grüne waren dafür. Also wenn solche Themen künftig vor den Rat kommen, dann wird es wahrscheinlich künftig weitaus weniger vorhersehbar sein, wie das Ganze ausgeht.

0: Juweliergeschäft in der Bernwardstraße zu überfallen. Laut Polizeibericht betrat er den Laden gegen 17.10 Uhr und schlug mit einem Werkzeug auf die Vitrinen ein. Dann versuchten ein Mitarbeiter und ein Kunde, ihn zu überwältigen, und er riss sich los und floh ohne Beute in Richtung Hannoversche Straße. Dabei wurde der Kunde leicht im Gesicht verletzt. Der Täter ist etwa 20 Jahre alt, 1,80 Meter groß und schlank. Er hat kurze blonde Haare und trug einen schwarzen Kapuzenpullover und eine schwarze Trainingshose. Wer sich am Montagnachmittag zwischen der Friedrichstraße und dem Bahnhofsplatz aufgehalten und verdächtige Beobachtungen gemacht hat, die zur Aufklärung der Tat beitragen können, wird gebeten, sich umgehend bei der Polizei unter der Hildesheimer Rufnummer 939-115 zu melden. Die Polizei sucht nach einem Verkehrsunfall vom Dienstagmorgen in der Moltke Straße, eine beteiligte Person und auch Zeugen. Laut Bericht war gegen 7.20 Uhr eine noch unbekannte Person, vermutlich ein Jugendlicher oder ein Kind, von rechts auf die Fahrbahn gelaufen und war dort vom VW einer 30-Jährigen getroffen worden, die Richtung Bismarckstraße fuhr. Die noch unbekannte Person verließ danach umgehend den Unfallort. Sie war geschätzt bis 14 Jahre alt, trug einen schwarzen Kapuzenpullover, eine schwarze Jacke und Hose und vermutlich auch schwarze Schuhe sowie einen Nike-Rucksack. Auch in diesem Fall nimmt die Hildesheimer Polizei Hinweise entgegen. Diesen Samstag findet am Hildesheimer Helios Klinikum ein Krebsaktionstag statt. Wie das Haus mitteilt, werden von 10 bis 14 Uhr Fachvorträge, persönliche Gespräche und Informationen angeboten, von der Vorsorge über Diagnostik und Therapie bis zur begleitenden Unterstützung. Dies richte sich an Betroffene, Angehörige und alle Interessierten. So werden etwa das Darm- und Pankreaszentrum, das Brustzentrum und das Hauttumorzentrum, die onkologische Pflege, die Psychoonkologie und der Sozialdienst vor Ort sein. Der Eintritt ist frei und ohne Anmeldung. Sie finden eine Übersicht der Vorträge auf tonkuhle.de. Jetzt von der Bundesregierung vorgelegte Pläne für eine Bahn-Neubaustrecke zwischen Hannover und Hamburg treffen in der niedersächsischen Landespolitik auf ein geteiltes Echo. So begrüßen die Grünen die Einigung darauf, den Neubau voranzutreiben. Die vorhandene Strecke hätte auch mit einem Ausbau die erwarteten zusätzlichen Verkehre nicht aufnehmen können. Mit der Festlegung auf einen Neubau sei das Hin und Her von SPD und CDU beendet, hieß es. Hannovers Oberbürgermeister Belit Onay von den Grünen bezeichnete den Neubau als alternativlos. Die SPD dagegen kritisierte die Pläne aus Berlin. Das, was jetzt auf dem Tisch liege und seitens der Bundestagsfraktionen offenbar ausgearbeitet wurde, habe nicht die Zustimmung des Landes Niedersachsen, sagte der Pressesprecher des Verkehrsministeriums Sebastian Schumacher. Das Land sei an der Ausarbeitung nicht beteiligt worden. Man habe zwar schriftlich und mündlich versucht, auf die Vorlage einzuwirken, was aber offenbar überhört und ignoriert worden sei. Ein Entschluss für den Neubau könne viele Jahre des Nichtstuns auf der bestehenden Strecke nach Hamburg bedeuten. Deshalb befürworten Verkehrsminister Grant-Hendrik Tonne und Ministerpräsident Olaf Lies weiterhin deren Ausbau nach dem sogenannten Alpha-E-Konzept. Die aktuellen Pläne sollen nächste Woche Mittwoch in Berlin vor den Verkehrsausschuss kommen. Und schon einen Tag später könnte sich der Bundestag damit befassen.
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2: Die Temperaturen, gemessen von den Tonkuhle-Wetterpartnern um 7:30. In Hildesheim und in Dinkelbe und Hasum 13 Grad, 14 in Sarstedt und in Vechelde. Die Vorhersage. Ich muss gestehen, wenn ich gerade raus aus dem Fenster blicke, ist es sonniger als ich dachte, beziehungsweise klarer. Also ja, es sind schon irgendwie Wolken am Start, aber das sieht jetzt eigentlich recht angenehm aus.

0: Mal gucken, wie sich das so im Laufe des Tages weiterentwickelt. Der Trend scheint jetzt eher heute dahin zu gehen, dass da schon noch einige Wolken noch aufziehen, gerade im Laufe des Nachmittags. Wahrscheinlich ist dann schon ab Mittag wenig Sonnenschein angesagt, spätestens, und zumindest Regen bleibt aus. Es gibt eine kleine Chance, dass da in der Nacht auf Donnerstag was passiert. Bis dann haben wir aber erstmal die Höchstwerte erreicht, 19 Grad. Ein bisschen frischeren Wind mitgenommen und dann geht es halt auch in der Nacht runter auf 13 Grad. Die weiteren Aussichten. Die Tiefstwerte, die machen jetzt so kleine Schritte nach oben. 14, 15 Grad in der Nacht auf Sonntag und dann geht es so runter auf 10 oder 11 Grad zum Start in die kommende Woche. Generell bleibt es aber wirklich bei diesem bisschen Sonnenschein, viele Wolken, frischer Wind, Mix und auch etwas Regen kann noch dazu kommen. Voraussichtlich, wenn ich es mir gerade angucke, jetzt am Samstag so früh und ganz spät und Sonntag dann auch früh, da kommt wahrscheinlich ein bisschen was runter. Soweit die Meldungen.
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0: 7 Uhr und 37 Minuten. Den ganzen Morgen bislang ohne eine einzige Meldung verbracht. Auch jetzt. Das Einzige, was ich durchgeben muss, will, möchte. Gute Fahrt Ihnen allen da draußen. Tragen Sie dazu bei, dass es entspannt bleibt.

Vor einer Weile saß ich mit ein paar Leuten zusammen und einer hat dann auf YouTube ein KI-Video angemacht, also nur was Comedy-mäßiges, aber ich weiß nicht, ob sie damals zuletzt reingeschaut haben. Teilweise sieht das wirklich aus, als würde man sich eine richtige Serie oder einen Film angucken. Ein anderer aus der Runde war wirklich so, so sieht das mittlerweile aus, das ist jetzt wirklich KI gewesen? Ein anderes Beispiel, an das ich denken musste kürzlich, da hat der Vater einer Freundin ein Video in den Familienchat geschickt und da sieht man einen Politiker im Bundestag, dann gibt es so eine Bildunterschrift, dass das einer von den Grünen ist und der sagt dann irgendwie, was die Grünen alles machen, so um eine richtige Klimadiktatur in Deutschland auszurufen. Na, guckt man sich aber mal an, wer ist dieser Politiker? Das ist einer von der AfD, der irgendein Horrorszenario sich zusammengesponnen hat. Aber genau diese paar Sekunden wurden einfach rausgeschnitten, so verkauft, dass es jetzt ein Grünpolitiker ist, der einem irgendeine Horrorvision schildert. Und die Sache ist, solche Beispiele gibt es ja wahrscheinlich nicht nur tausend, sondern millionenfach. Das Internet ist nicht nur eine wundervolle Quelle, um sich zu informieren, das Internet ist auch eine wundervolle Möglichkeit für Menschen, andere Menschen zu manipulieren. Über Desinformation, über Geschäftsinteressen, ne, dass man einfach sich mit KI irgendwie ein Bild erstellt, irgendein nicht existentes Baby spielt mit einem nicht existenten Hund, dann filmt man sich, wie man 2 Sekunden darauf reagiert und entstellt dann einfach Dutzende Versionen davon, damit es an möglichst viele Algorithmen gespült wird, Leute das denken, oh, so, das ist ja süß, das like ich mal und auf diese Weise kriege ich mein Klicks und Geld. Oder ausländische Mächte nutzen tatsächlich ganz gezielt Server, Farmen und Hacker, um halt wirklich möglichst viele Fake News in politische Debatten und auch vor Wahlen reinzuschmuggeln ins Land sozusagen. Das gibt's ganz viel. Und das ist eine Herausforderung, weil vielen Leuten fehlen einfach die Möglichkeiten zu erkennen, ob sie da gerade verarscht werden, ob man versucht, sie zu manipulieren. Es gibt auch große Medienhäuser, die einem einen Artikel verkaufen wollen, im wahrsten Sinne des Wortes. Das ist aber eigentlich kein Artikel, sondern versteckte Werbung. Und da gibt es so eine kleine Markierung, so einen spezifischen Begriff, der aber ganz versteckt ist und den man auch kennen muss. Kennen Sie das? Sind Sie schon mal auf was reingefallen? Glauben Sie, Sie sind sicher unterwegs im Internet? Also die Leute, die jetzt von vornherein sagen, ja, die Medien belügen sowieso alle, die erreicht man wahrscheinlich nicht mit dem News-Test. Aber alle anderen können sich vielleicht gerne mal 15 Minuten, 20 Minuten maximal vornehmen, um auf der-newstest.de mal zu schauen, wie fit bin ich? Kann ich Nachrichtenqualität beurteilen? Kann ich erkennen, ob das eine Falschmeldung ist? Kann ich erkennen, also, oder woran könnte ich das festmachen? Was? Ich lese irgendwas, denke mir so, aber wie sollte ich dann tatsächlich reagieren? Wie kann ich das nachrecherchieren? Und da gibt es einen Test zu. Dahinter steckt unter anderem die Bundesstelle für politische Bildung. Ich hätte mir beim Test so ein bisschen bei der Auswertung gewünscht, dass da noch mehr ins Detail gegangen wird, warum das jetzt richtig ist und das falsch. Aber zugegebenermaßen findet man da auch noch eine ganze Menge weitere Infos und Quellen und Erklärvideos etc. Das hat mich dann ein bisschen milde gestimmt. Außerdem gibt es den Test auch in verschiedenen Versionen, unter anderem auch welche, die sich an Schulen richten oder wenn man nicht ganz so viel Zeit hat und es einfach nur mal kurz machen möchte. Das geht. Also, wie medienfit sind Sie? Vielleicht hat auch, wir haben jetzt noch ein Jahr bis zur nächsten Wahl, aber wer weiß, wie viele Leute bis dahin schon irgendwas eingetrichtert wird oder wurde, was gar nicht stimmt. der-newstest.de. Bei der Gelegenheit empfehle ich auch gerne den YouTube-Kanal Topf voll Gold, der sich auch sehr gerne mit diesen ganzen Internetverarschen von rechten Portalen, von Fake-KI-Videos und dergleichen beschäftigt. Topf voll Gold auf YouTube und der-newstest.de.

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1: Unser Platz 7, immer gerannt, von Papu. Seit 10 Jahren hier in Hildesheim schon als DJ und auch als Live-Artist unterwegs.

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1: Das war ein Titel aus den Tonkuhle Lokalcharts.

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1: Um 8 Uhr mit Claudia Drews. Die Bundesregierung will Entlastungen bei den Spritpreisen. Wie die genau aussehen sollen, ist aber noch völlig unklar. Aus der NDR Nachrichtenredaktion Constanze Semidey.
2: Unionsfraktionschef Frei hat in der ARD-Sendung Maischberger gesagt, eine Entlastung könne zum 1. Oktober kommen, das sei aber ambitioniert. Nach seinen Worten könnte das entweder über eine niedrigere Energiesteuer geschehen, wie beim Tankrabatt, oder über eine niedrigere Mehrwertsteuer auf Kraftstoffe. Das hatte gestern auch schon Wirtschaftsministerin Reiche angeregt. Die SPD dagegen setzt auf eine Extrasteuer für Mineralölkonzerne auf extrem hohe Gewinne, die Übergewinnsteuer. Wie es auch gehen könnte, zeigt Italien. Ministerpräsidentin Meloni hat gestern mitgeteilt, dass 2027 alle Autos mit einer Leistung von bis zu rund 110 PS keine Kfz-Steuer zahlen müssen. Ebenso alle Motorräder und Motorroller. Für Zweitwagen gilt die Entlastung nicht. Meloni will mit der Regelung vor allem Familien unterstützen.
1: Kanadas Premierminister Carney hält heute eine Rede im EU-Parlament. Der Auftritt erfolgt einen Tag, nachdem EU-Kommissionspräsidentin von der Leyen dem Land eine assoziierte Mitgliedschaft angeboten hatte. Aus der NDR-Nachrichtenredaktion Klaas Christoffersen.
3: Es ist unklar, wie eine solche Zusammenarbeit genau aussehen soll, ohne dass Kanada formal EU-Mitglied wird. Die europäischen Staaten haben mit Kanada bereits das Freihandelsabkommen CETA geschlossen, das vorläufig angewendet wird. 10 Mitgliedstaaten haben es aber noch nicht ratifiziert. Die Initiative von EU-Kommissionschefin von der Leyen hängt mit der unberechenbaren Handels- und Außenpolitik der USA zusammen. Präsident Trump bezeichnete eine mögliche Anbindung Kanadas an die EU als lächerlich und drohte Europa mit hohen Zöllen und sogar einem Handelsstopp in bestimmten Bereichen.
1: Dürfen private Chatnachrichten einfach an Dritte weitergeleitet werden? Diese Frage beschäftigt heute den Bundesgerichtshof. Er soll prüfen, ob es sich dabei um einen Verstoß gegen die Europäische Datenschutzgrundverordnung handelt. Konkret geht es um einen Fall aus Hessen. Zwei Freundinnen hatten sich per Chat regelmäßig über die Chefin der einen Frau ausgetauscht. Dann zerstritten sich beide. Die andere Frau leitete die Chats an die Chefin weiter. Ihrer Freundin wurde daraufhin gekündigt. Sie zog vor Gericht und fordert Schadenersatz. Bundesfamilienministerin Prien hat ein EU-weites Social-Media-Verbot für Kinder unter 13 Jahren begrüßt. Die EU-Kommission will heute Einzelheiten ihres Gesetzesvorschlags vorstellen. Prien betonte im Morgenmagazin von ARD und ZDF, die digitalen Plattformen müssten verpflichtet werden, eine Alterskontrolle durchzusetzen.
4: Es ist wichtig, die Plattform jetzt auch mit ins Gespräch zu holen und dafür Sorge zu tragen, dass sie wirklich selber die Verantwortung übernehmen. Das machen wir übrigens im Atomrecht auch und in anderen Produkthaftungsfragen. Da funktioniert es auch leidlich. Und ich glaube, wir müssen jetzt alles daran setzen, dass es ein wirksamer Kinder- und Jugendmedienschutz wird und nicht ein Schutz, der letztlich dann doch umgangen wird. Und Voreinstellungen müssen die Plattformen machen. Es darf nicht so kompliziert sein für die Eltern wie bisher.
1: Bundesfamilienministerin Prien von der CDU. Die Überstunden eines Schulleiters aus Niedersachsen beschäftigen heute das Bundesverwaltungsgericht in Leipzig. Der Mann hatte geklagt, weil er nach eigener Aussage deutlich mehr gearbeitet hat als die für Beamte geltende Durchschnittszeit von 40 Stunden pro Woche. Dafür fordert er einen finanziellen Ausgleich. Das Oberverwaltungsgericht in Lüneburg hatte dem mittlerweile pensionierten Grundschulrektor mehr als 31.000 Euro Entschädigung zugesprochen. Das Land Niedersachsen wehrt sich dagegen. Die Stadt Frankfurt am Main ruft die Einwohner zum Mückenschutz auf. Grund sind zwei weitere Malaria-Erkrankungen. Die sind laut Gesundheitsamt bei Anwohnern des Flughafens aufgetreten. Schon im Juli waren 6 Mitarbeiter des Flughafens an Malaria erkrankt, 2 von ihnen starben. Die Behörden vermuten, dass die Infektion durch eine Mücke erfolgte, die per Flugzeug nach Frankfurt kam. Unklar ist, ob die Fälle vom Sommer mit den aktuellen zusammenhängen. Das Gesundheitsamt rät nun zu bedeckender Kleidung, Mückenspray und Fliegengitter an den Fenstern. Das Risiko einer Malaria-Infektion sei aber sehr gering. Das waren die Nachrichten. Das Wetter in Norddeutschland. Heute dichte Wolken und einzelne Schauer im Osten und Südosten. Lange trocken und etwas Sonne bei 16 bis 20 Grad. Morgen zunächst Regen im Süden und Südosten. Sonst Sonne und dichte Wolken im Wechsel. Gebietsweise Schauer und Gewitter. 17 bis 20 Grad. Es ist 8.05 Uhr.
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5: Mit Felix Oehlmann. Am späteren Montagnachmittag hat ein junger Mann versucht, ein Juweliergeschäft in der Bernwardstraße zu überfallen. Er betrat den Laden gegen 17.10 Uhr und schlug mit einem Werkzeug auf die Vitrinen ein. Ein Mitarbeiter und ein Kunde versuchten, ihn zu überwältigen. Er floh daraufhin ohne Beute in Richtung Hannoversche Straße. Hinweise in der Sache nimmt die Hildesheimer Polizei entgegen. Am Freitag beginnt in Alfeld das große dreitägige Stadtfest. Wie das Forum aktiv mitteilt, wird die Altstadt dann bis Sonntag wieder zu einer Festmeile mit Bühnen für Livebands und DJs, einer Kirmes- und Kinderspielstraße, einem Altstadtflohmarkt und Themenmeilen. Erstmals geplant ist dieses Jahr eine soziale Meile und am Sonntag ein Bürgerfrühstück ab 9.30 Uhr am Kirchplatz. Die Polizei hat Dienstagabend für kurze Zeit den Hildesheimer Marktplatz geräumt. Grund dafür war ein verdächtiger Anruf bei einer anliegenden Gastronomie. Die Überprüfung vor Ort ergab aber keine Auffälligkeiten, weshalb die Sperrung schnell wieder aufgehoben wurde. Wegen des Anrufs läuft nun ein Strafverfahren gegen Unbekannt.
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6: 8:07 Uhr. Und ich habe jetzt hier die erste Meldung auf meiner Verkehrskarte. A2 zwischen Hemmelerwald und dem Rastplatz zur Röse Süd in beiden Richtungen. Da laufen gerade Rehe auf der Fahrbahn. Das sollte es jetzt aber auch schon gewesen sein. Ja. Gute und sichere Fahrt an Sie alle. Ob Sie jetzt Rehen ausweichen müssen oder einfach generell versuchen, vorsichtig zu fahren und umsichtig, kommen Sie alle gut an Ihr Ziel.
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6: Mit Alexander Polikowski.

Es hat ein bisschen gedauert, bis der japanische Zeichentrickfilm, bis Anime tatsächlich auch ihren Siegeszug in Deutschland begonnen hatten. Das war so um die Jahrtausendwende, als dann Prinzessin Mononoke ins Kino gekommen ist und dann so nach und nach erstmal die Klassiker von Hayao Miyazaki rübergeschwappt sind. Dann hat ja Chihiros Reise einen Oscar gewonnen und dann natürlich die ganzen Trickserien wie Pokémon oder Dragon Ball, mit denen eine ganze Generation aufgewachsen ist. Und dann die letzten Jahre Riesenkinoerfolge mit Filmen wie Chainsaw Man oder Demon Slayer. Generell kann Anime natürlich auch und können auch die Manga-Comics Geschichten erzählen, abseits von Fantasy, abseits von Spektakel. Und genau heute vor 10 Jahren, da hat ein Film Premiere gefeiert, den ich Ihnen einfach zugunsten dieses Jubiläums ans Herz legen möchte. Und ja, ich weiß, dass das auch ein Film ist, mit dem Leute, die eigentlich mit japanischer Zeichentrickkunst so gar nichts anfangen können, eben gerade weil man dann denkt, ja, das sind jetzt irgendwelche Schulmädchen, die irgendwelche Dämonen platt machen. Nee, geht auch anders. Zum Beispiel mit A Silent Voice. Wie gesagt, heute vor 10 Jahren hat der Film Premiere gefeiert und erzählt eine, also wenn ich das jetzt zusammenfasse, dann werden Sie merken, das ist doch ein bisschen was anderes. Es geht um Shoko und Shoya. Sie ist neu in der Grundschule. Sie ist taub und ihr Mitschüler Shoya, der mobbt sie wegen ihrer Behinderung. Schließlich kommt es so weit, dass Shoko wegen der Diskriminierung es nicht mehr aushält, die Schule verlässt. Und er wird dann von der Klasse ausgegrenzt wegen seines Verhaltens. Jahre später hat er immer noch Schuldgefühle und beschließt dann schließlich, Shoko aufzusuchen und sich zu entschuldigen. Wird ihm das erstmal gelingen? Und ist sein damaliges Opfer auch bereit, ihm zu vergeben? Das ist eine Geschichte, die schön eintaucht in das Innenleben dieser beiden Hauptfiguren und das auch halt audiovisuell toll gestaltet ist. Also generell die optische Machart des Films, das hat so ein bisschen was von Makoto Shinkai, dem wir zum Beispiel auch Filme verdanken wie Your Name. Aber auch gerade dann, wie ist das, wenn eine Figur nichts hören kann? Also diese klangliche Gestaltung, diese Hürde zwischen den Figuren wird tatsächlich auch auf diese Weise filmisch erfahrbar. Und ja, man kann vielleicht sagen, weiß ich nicht, ob ich jetzt mit so einem Mobber mitfühlen will oder muss oder dergleichen. Ja, aber auch der wird dann halt beleuchtet und der Film gibt uns eine Möglichkeit, in seine schwierige Psyche zu schauen, auch wenn sein Verhalten nicht zu entschuldigen ist. Oder dann vielleicht doch hinterher? Fragezeichen. Wer neugierig geworden ist, mal ein Anime der etwas anderen Art zu sehen, kann ja mal schauen. Silent Voice gibt es als Video on Demand und ich glaube auch auf der guten DVD, wenn sie die noch haben möchten. Und würde mich nicht wundern, wenn dann vielleicht einige durchaus zu Tränen gerührt sind, wenn dann dieser Song hier einsetzt von Sängerin Aiko.

0: den Blick schweifen lassen in die Landschaft. Da schaut man normalerweise geradeaus in die Ferne, auf den Horizont, auf Hügel, Bäume vielleicht. Wie oft gucken Sie aber nach unten, werfen mal einen Blick auf die Steine, das Gras, die Erde. Worauf steht unsere Region eigentlich, also im wahrsten Sinne des Wortes? Und warum sieht das hier so aus, wie es hier aussieht? Dazu können Sie Ende des Monats zwei Experten löchern, einer sogar mit passendem Namen, wie ich finde. Henry Schnur hatte schon mal ein paar Fragen.
1: Ich bin hier mit Wulf Grube
2: und Rochus Zuan.
1: Sie sind von?
3: Der Gruppe Hildesheimer Geowissenschaftler.
1: Für jetzt den Laien würde ich sagen, dem sagt das gar nichts. Was können wir uns darunter vorstellen?
3: Ja, es geht eigentlich darum, dass wir versucht haben, in dem Kreise alle möglichen Leute, sei es, dass sie aus der Geographie kommen, aus der Geologie kommen oder ähnlichen Bereichen, dass sie sich gefunden haben. Und wir versuchen halt eben jetzt für die Bevölkerung allgemein etwas anzubieten, damit man mal die Augen öffnet, wo gibt es denn Zusammenhänge zwischen der Landschaft, zwischen den Formen in der Landschaft und dem, was eigentlich der Ursprung ist, zum Beispiel der Geologie.
1: Wie sehen da konkret Ihre Angebote aus?
3: Wir machen seit dem Jahr 2002 Wanderungen in die Erdgeschichte in ganz verschiedenen Räumen in der Region, in der wir gewesen sind. Und könnt ihr eine Liste vorlesen, wo wir schon überall gewesen sind. In diesen 25 Jahren haben wir jetzt, glaube ich, 19 Exkursionen veranstaltet. Ein paar Jahre sind ausgefallen wegen der Corona-Geschichte. Aber wir haben schon spannende Einblicke in die Erdgeschichte geliefert.
1: Das Anliegen der Gruppierung ist?
3: Unser Anliegen ist es besonders, dass Erdgeschichte und geologische Zusammenhänge so erklärt werden, dass sie auch ohne Vorwissen nachvollziehbar zu verstehen sind. Unserer Erfahrung nach eignet sich die Region um Hildesheim dafür besonders wegen der vielen anschaulichen, unterschiedlichen Ausstattungen der naturräumlichen Beschaffenheiten, und deswegen haben wir in unserer Region einen unendlichen Fundus für solche Veranstaltungen.
1: Sie sagten ja jetzt auch, dass die Gründung 2002 war, also steht dann jetzt das 25. Jubiläum an. Stimmt das so?
3: Das ist richtig, genau. Und wir planen fürs nächste Jahr sogar eine Wiederauflage unserer ersten Exkursion aus dem Jahr 2002, die nämlich den Titel hatte Hildesheim West. Vom Berghölzchen bis zum Dom sind wir damals gelaufen. Und vielleicht können wir das im nächsten Jahr noch etwas ausweiten. Das ist der Gedanke.
1: Also in gewisser Weise eine kleine Zeitreise in die Gründungsgeschichte. Ich nehme an, das wird dann auch auf der Jubiläumsexkursion näher gebracht. Wie sind denn da die Rahmendaten?
3: Also die Jubiläumsexkursion findet ja erst im nächsten Jahr statt, aber dieses Jahr haben wir am 27. September als Treffpunkt die Klosterkirche in Ottbergen ausgeguckt. Und das Faszinierende ist, wenn man dann da oben steht, man guckt nach Norden, man sieht keine Landschaften, nein, man sieht nur flache Landschaft. In der anderen Richtung ist es bergig, hügelig und so weiter. Und das so ein bisschen auch dann aufzuzeigen, welche Zusammenhänge gibt es hier? Warum stehen wir hier auf einem Berg? Warum ist die Kirche hier gebaut worden? Die hätte man ja auch vielleicht woanders hinsetzen können. Und warum wird es nach Norden hin einfach flacher und warum ist da praktisch kaum eine Erhebung zu sehen?
1: Der genaue Treffpunkt ist dann wo?
3: Der Treffpunkt ist der Parkplatz am südlichen Ortseingang von Ottbergen, an der Abzweigung der Wöhlerstraße von der Hauptstraße am Fuß des Kapellenberges. Das Ganze ist kostenfrei, beginnt am 27. September um 10 Uhr, das ist ein Sonntag, dauert etwa 3 Stunden und die Wanderung geht über rund 4 Kilometer. Wir müssen auch dazu noch sagen, dass bei jedem Wetter die Wanderung stattfinden soll. Deswegen auch wegen des Geländes empfehlen wir festes Schuhwerk. Leider ist die Strecke in den größten Stellen nicht barrierefrei. Trotzdem sind alle herzlich willkommen, die sich für die Landschaft und ihre Geschichte interessieren.
0: Wenn auch Sie Ihren Horizont mal nach unten erweitern möchten, nochmal kurz zusammengefasst, am 27. September, nächste Woche Sonntag, geht's um 10 Uhr los. Auf dem Parkplatz gegenüber der Busstation Ottbergen Mitte.

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1: Um 8:30 mit Felix Oehlmann. Die Schlagzeilen. Alfelder Stadtfest beinhaltet erstmals soziale Meile und Bürgerfrühstück. Hildesheimer Marktplatz wird für kurze Zeit geräumt. CDU-Fraktionschef spricht beim Freundesmahl der Diakonie über die Zukunft Niedersachsens und Sternenkindergruppe trifft sich am Samstag wieder zur gemeinsamen Grabpflege. Die Meldungen im Einzelnen. Diesen Freitag beginnt in Alfeld das große dreitägige

0: Auch zwei Neuigkeiten geplant, so das Forum aktiv. So soll es erstmals eine soziale Meile geben, die in der oberen Mühlenstraße aufgebaut wird. Und am Sonntag ist ein Bürgerfrühstück geplant, das gemeinsam vom Forum, der Kirchengemeinde St. Nikolai und der Haifischbar organisiert wird. Es beginne am Sonntag um 9.30 Uhr auf dem Kirchplatz zwischen St. Nikolai und dem Rathaus. Kaffee und andere Getränke seien vorhanden, anderes sollen die Gäste selbst mitbringen. Sollte das Wetter zu schlecht sein, finde das Frühstück in der Kirche statt. Dort schließe sich auch um 10.30 Uhr ein musikalisch begleiteter Gottesdienst mit Superintendent André Dittmann an. Die Polizei hat am Dienstagabend für kurze Zeit den Hildesheimer Marktplatz geräumt. Wie Sprecherin Christine Möller gegenüber Tonkuhle sagte, war zuvor ein verdächtiger Anruf bei einer anliegenden Gastronomie eingegangen. Die Überprüfung vor Ort habe dann aber keinerlei Auffälligkeiten gezeigt, weshalb die Sperrung schnell wieder aufgehoben wurde. Wegen des Anrufs läuft ein Strafverfahren gegen Unbekannt. Die Festrede zum Freundesmahl der Diakonie Himmelstür wird dieses Jahr vom Oppositionsführer im Niedersächsischen Landtag, CDU-Fraktionschef Sebastian Lechner, gehalten. Sie steht unter dem Motto »Wohin führt der Weg in Niedersachsen?«, teilt die Diakonie mit. Hintergrund seien die Kommunalwahl und auch die Landtagswahlen in Sachsen-Anhalt und Mecklenburg-Vorpommern. Lechner ersetzt damit Ministerpräsident Olaf Lies, der zunächst als Festredner angekündigt worden war. Das Freundesmahl, ein traditionelles Festessen, ist jetzt am Freitag. Sein Erlös soll für die Anschaffung eines Pflegeroboters genutzt werden. Die 1884 gegründete Diakonie Himmelstür bietet in rund 30 Städten und Dörfern in Niedersachsen Wohnungen und Arbeit für mehr als 2000 Menschen mit geistiger oder mehrfach körperlicher Beeinträchtigung an. Mit rund 3000 Beschäftigten zählt sie zu den größten Trägern ihrer Art in Niedersachsen. Die Hildesheimer Sternenkindergruppe trifft sich an diesem Samstag auf dem Nordfriedhof zur gemeinsamen Grabpflege. Dies geschieht ab 15 Uhr auf dem Gräberfeld für die Kinder, die vor, während oder kurz nach der Geburt verstorben sind. Die Gruppe organisiert dies zweimal im Jahr und es dient auch als Ort der Begegnung und der Erinnerung. Weitere Informationen gibt es auf der Internetseite sternenkinder-hildesheim.de oder bei Kontakt über die E-Mail-Adresse sternenkinder-hildesheim@gmx.de.
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2: Die Temperaturen gemessen von den Tonkuhle-Wetterpartnern um 8:30. Da haben wir 13,5 Grad in Hildesheim und in Dinkelbe, 13 Grad in Hasum, 14 in Vechelde, 14,5 Grad in Saarstedt. Die Vorhersage. Ich sehe gerade, wenn ich aus dem Fenster gucke, hier aus dem Studio, also ich muss mich ein bisschen verkrampft hinstellen, aber dann kann ich den Himmel sehen, ein bisschen zumindest. Und das sieht doch nach wenigen lockeren Wolken aus und viel Sonnenschein. Und mal gucken, wie lange sich das heute so halten wird. Es sieht danach aus, dass die Wolken schon im Laufe des Tages präsenter werden und dann spätestens am Abend alles schon recht bedeckt sein dürfte. Der Wind ist heute auch etwas frischer unterwegs, schafft Böen von, 40 km/h. Ist jetzt nicht stürmisch, aber man merkt es ein bisschen. 18, 19 Grad als Höchstwert. Nachts geht es dann auf 13 Grad runter. Die weiteren Aussichten und ein bisschen rauf. Jetzt erstmal geht's die kommenden Nächte. 15 Grad hat dann der frühe Sonntag zu bieten. Danach geht's dann aber in der kommenden Woche erstmal so mit 11, 12 Grad zum Tagesstart weiter. Die Höchstwerte, die bleiben aber auch in der nächsten Woche erstmal ziemlich konstant. Es sind jetzt immer so zwischen 17 und 19 Grad. Da werden wir uns jetzt wirklich eine ganze Weile noch befinden. Und was ebenfalls sich halten wird, das sind die etwas frischeren Böen. Das ist die große Anzahl an Wolken, die aber immer wieder ein bisschen Platz lassen für die Sonne. Und gibt's Regen? Na, Samstag, da kann in den

0: Abendstunden wahrscheinlich ein bisschen was passieren. Samstag früh, Samstag sehr spät, Sonntag früh, da sind aktuell so die Regenwolken vorhergesagt. Soweit die Meldungen.
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0: Und hier sind wir wieder meldungsfrei. Laut Karte 8:37 Uhr. Gute und sichere Fahrt.

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1: mit Sabine Kruse. In der Agentur für Arbeit gibt es heute Gelegenheit, sich über eine Karriere bei der Landespolizei zu informieren. Ob als Beamtin oder Beamter im Einsatz- und Streifendienst, im Kriminalermittlungsdienst, in der Reiterstaffel, als Diensthundeführer, Führerin oder als Hubschrauberpilot, Pilotin, das Berufsfeld der Polizei hält viele Facetten vor. Wer wissen möchte, ob das etwas für Sie oder ihn ist, kann sich heute ab 16.30 Uhr bei einem Termin der Polizei Hildesheim erste Eindrücke holen und Fragen stellen. Die Infoveranstaltung dauert 1,5 Stunden und findet bei der Agentur für Arbeit am Marienfriedhof 3 statt. Eintritt kostet es nicht. Mystisch wird es heute beim Abendlücht im Lüchtenhof in der Neuen Straße. Schwester Sarah Schlegel hat sich für diesen Abend die Mystikerin Teresa von Avila zum Thema genommen und schaut im Gespräch mit Dr. Christian Hennecke, welche Visionen daraus erwachsen können. Für den musikalischen Rahmen sorgt Musikerin Ann-Kathrin Blomer. Und im Anschluss kann man durch die aktuelle Ausstellung des Designers Michael Schmidt im Lüchtenhof bummeln. Das Abendlücht im Lüchtenhof beginnt um 19 Uhr. Der Eintritt ist frei. Rex Osterwald will Kanzler werden. Und dabei sind ihm alle Mittel recht. Er stellt nicht nur seine Gegenkandidatin in ein schlechtes Licht, sondern versucht auch, das Publikum eines Bürgerdialogs auf seine Seite zu ziehen. Und dabei schreckt er auch nicht vor Drohungen zurück. TFN-Schauspieler Gotthard Hauschild überzeugt in diesem Solostück als skrupelloser Populist, der unbedingt an die Macht will. Er zieht dabei alle emotionalen Register und nimmt nicht nur die Bühne, sondern auch das Publikum in Beschlag. So führt einem das Stück aus der Feder von Michael Deker vor Augen, wie manipulativ Populismus sein kann. Karten für das Stück im Timm bekommt man ab 12,50 Euro. Beginn ist heute Abend um 19.30 Uhr. Das waren die Veranstaltungstipps für heute Donnerstag, den 17. September. Weitere Veranstaltungen finden Sie auch auf stadtmagazin-public.de.
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Nicht nur in Sachsen-Anhalt könnte die Regierungsbildung jetzt wirklich ein bisschen schwieriger werden. Auch in Hildesheim sind die Verhältnisse ein bisschen komplizierter nach der Kommunalwahl. Das ist in der nächsten Stunde auch Thema bei uns. Die haben wir gleich erreicht, kurz vor 9. Mein Name ist Alexander Polikowski und ich wünsche Ihnen, dass Sie entspannt durch den Rest des Donnerstags kommen.

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1: Um 9 Uhr mit Astrid Fietz. Der Dieselpreis ist auf einem neuen Rekord hoch. An den Tankstellen kostete heute früh der Liter im Schnitt 2,45 Euro. Die Bundesregierung will die Bürger bei den Spritpreisen entlasten. Konkret ausgestaltet sind die Pläne aber noch nicht. Diskutiert werden eine spezielle Übergewinnsteuer, zeitweise Steuersenkungen, ein Preisdeckel und auch gezielte Zahlungen an besonders belastete Menschen. Für die spricht sich die Wirtschaftsweise Monika Schnitzer aus. Im Morgenmagazin von ARD und ZDF bezeichnete Schnitzer Steuersenkungen bei Benzin und Diesel zwar als schnelle, aber nicht zielführende und teure Maßnahme nach dem Gießkannenprinzip.
2: Natürlich kann man jetzt schnell den Benzinpreis senken, indem man die Steuern senkt. Aber nochmal, das ist nicht der richtige Weg. Wir müssen an der Stelle uns einfach auch mal klar machen, wir sind hier in einer Kriegssituation. Ein Krieg, den wir uns ausgewählt haben, aber ein Krieg, der geführt wird. In einem Krieg geht es den Menschen schlechter. Auch uns geht es deswegen schlechter. Und diese Einsicht muss man allmählich mal haben. Wir können nicht erwarten, dass wir einfach immer alle Menschen in allen Lebenslagen, eben auch in einer Kriegssituation, für alles kompensieren.
1: Die Wirtschaftsweise Schnitzer. Kanadas Premierminister Carney hält heute eine Rede im EU-Parlament. Der Auftritt folgt einen Tag, nachdem EU-Kommissionspräsidentin von der Leyen dem Land eine assoziierte Mitgliedschaft angeboten hatte. Aus der NDR-Nachrichtenredaktion Klaas Christoffersen.
3: Es ist unklar, wie eine solche Zusammenarbeit genau aussehen soll, ohne dass Kanada formal EU-Mitglied wird. Die europäischen Staaten haben mit Kanada bereits das Freihandelsabkommen CETA geschlossen, das vorläufig angewendet wird. 10 Mitgliedstaaten haben es aber noch nicht ratifiziert. Die Initiative von EU-Kommissionschefin von der Leyen hängt mit der unberechenbaren Handels- und Außenpolitik der USA zusammen. Präsident Trump bezeichnete eine mögliche Anbindung Kanadas an die EU als lächerlich und drohte Europa mit hohen Zöllen und sogar einem Handelsstopp in bestimmten Bereichen.
1: Die CDU-CSU-Bundestagsfraktion hatte EU-Pläne für ein Social-Media-Verbot für Kinder kritisiert. Diese seien nicht ausreichend, sagte Fraktionsvize Weisgerber der Augsburger Allgemeinen. Der sogenannte Kids Act könne nur ein erster Schritt auf europäischer Ebene sein. Nötig sei ein Schutzkonzept mit abgestuften Altersgrenzen. Hier sei auch Deutschland gefragt, so Weisgerber. EU-Kommissionspräsidentin von der Leyen will ihre Pläne heute im Detail vorstellen. Ihr zufolge sollen Kinder unter 13 Jahren keinen Zugang zu Social Media bekommen. Dürfen private Chatnachrichten einfach an Dritte weitergeleitet werden? Diese Frage beschäftigt heute den Bundesgerichtshof. Er soll prüfen, ob es sich dabei um einen Verstoß gegen die Europäische Datenschutzgrundverordnung handelt. Konkret geht es um einen Fall aus Hessen. Zwei Freundinnen hatten sich per Chat regelmäßig über die Chefin der einen Frau ausgetauscht. Dann zerstritten sich beide. Die andere Frau leitete die Chats an die Chefin weiter. Ihrer Freundin wurde daraufhin gekündigt. Sie zog vor Gericht und fordert Schadenersatz. Heute wird Deutschlands größter Offshore-Windpark vor der Nordseeinsel Borkum offiziell eröffnet. Zum Festakt in Hamburg wird unter anderem Bundesumweltminister Schneider erwartet. Wie wichtig der Windpark für die Stromversorgung ist, erklärt Svenja Nanninger.
4: Der Windpark Heydreidt hat eine Leistung von 960 Megawatt. Das entspricht in etwa der Leistung eines Atomkraftwerks. 1,1 Millionen Haushalte können laut Energieversorgungsunternehmen NBW rechnerisch mit Strom versorgt werden. Der Festakt heute ist jetzt also der nächste große Schritt in dem Projekt. Das erste Windrad hatte schon im November vergangenen Jahres Strom ins Netz eingespeist. Seit gut einem Monat sind die 64 Anlagen etwa 85 Kilometer nordwestlich von Borkum alle fertig installiert. Im Oktober soll Heydreidt einer NBW-Sprecherin zufolge mit der vollen Netzkapazität einspeisen.
1: Die für heute geplanten Arbeiten an einem Seekabel vor St. Peter-Ording fallen aus. Nach Angaben von SH-Netz ist der Wellengang zu stark, um die nötige Arbeitsplattform aufs Wasser zu bringen. Ein neuer Versuch ist demnach für Dienstag geplant. Durch die Verschiebung bleibt auch der zunächst angekündigte Ausfall von Internet und Festnetz auf Helgoland aus. Das Seekabel versorgt die Hochseeinsel mit Strom. Die Arbeiten sind notwendig, weil die Verbindung zum Erdkabel auf dem Festland immer wieder freigespült wurde. Das waren die Nachrichten. Das Wetter in Norddeutschland. Heute dichte Wolken und einzelne Schauer. Im Osten und Südosten lange trocken und etwas Sonne bei 16 bis 20 Grad. Morgen erst Regen im Süden und Südosten. Sonst Sonne und dichte Wolken im Wechsel. Gebietsweise Schauer und Gewitter bei 17 bis 20 Grad. Am Sonnabend etwas Sonne, teils Regen, 17 bis 21 Grad und am Sonntag ähnlich bei 17 bis 20 Grad. Es ist 9.05 Uhr.
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5: Mit Felix Oehlmann. Am späteren Montagnachmittag hat ein junger Mann versucht, ein Juweliergeschäft in der Bernwardstraße zu überfallen. Er betrat den Laden gegen 17.10 Uhr und schlug mit einem Werkzeug auf die Vitrinen ein. Ein Mitarbeiter und ein Kunde versuchten, ihn zu überwältigen. Er floh daraufhin ohne Beute in Richtung Hannoversche Straße. Hinweise in der Sache nimmt die Hildesheimer Polizei entgegen. Am Freitag beginnt in Alfeld das große dreitägige Stadtfest. Wie das Forum aktiv mitteilt, wird die Altstadt dann bis Sonntag wieder zu einer Festmeile mit Bühnen für Livebands und DJs, einer Kirmes- und Kinderspielstraße, einem Altstadtflohmarkt und Themenmeilen. Erstmals geplant ist dieses Jahr eine soziale Meile und am Sonntag ein Bürgerfrühstück ab 9.30 Uhr am Kirchplatz. Die Polizei hat Dienstagabend für kurze Zeit den Hildesheimer Marktplatz geräumt. Grund dafür war ein verdächtiger Anruf bei einer anliegenden Gastronomie. Die Überprüfung vor Ort ergab aber keine Auffälligkeiten, weshalb die Sperrung schnell wieder aufgehoben wurde. Wegen des Anrufs läuft nun ein Strafverfahren gegen Unbekannt.
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0: Die Kommunalwahl liegt jetzt ein paar Tage zurück. Alle Beteiligten haben die Ergebnisse ein bisschen sacken lassen. Und jetzt kommt natürlich langsam die Frage auf, wie kann, wie soll, wie wird es künftig weitergehen in unseren Gremien? Sabine Kuse sprach darüber mit unserem Chefredakteur Felix Oehlmann.
1: Zur Einleitung. Wie waren denn die Verhältnisse im Stadtrat bisher?
2: Wir hatten im bisherigen Hildesheimer Stadtrat sehr lange Zeit eine Mehrheitsgruppe aus SPD, Grünen und dem einen Sitz der Partei. Das reichte für eine Mehrheit aus, bis dann Jens Schulte-Koch bei den Grünen ausgestiegen ist und zum Einzelkämpfer wurde. Er ist ja jetzt bei Volt. Das war aber jetzt eher zum Ende der Ratsperiode. Das heißt, wir hatten im Rat die große Gruppe SPD, Grüne, Partei und als Gegenpol sozusagen die große Gruppe CDU, FDP, Unabhängige, Jens Schulte-Koch als Einzelkämpfer und die Linke mit zwei Sitzen auf der einen Seite des Rates und auf der anderen Seite die AfD mit bisher zwei Sitzen, gemeinsam plus mit bisher zwei Sitzen und dem Einzelkämpfer Enver Sopjani für die interkulturelle Liga. Kurz zusammengefasst kann man aber sagen, die scheidende Ratsperiode wurde doch sehr von der Mehrheitsgruppe geprägt.
1: Mit der Wahl haben sich die Verhältnisse verändert. Es gibt jetzt zwar weiterhin drei große Fraktionen, aber jetzt auch zwei mittelgroße und dazu fünf Einzelkämpfer. Und die Frage nun, wie werden die sich denn jetzt sortieren?
2: Tja, das Ziel ist natürlich wieder eine Mehrheit und im idealen Fall eine stabile Mehrheit. Wir haben im neuen Rat zwei Sitze weniger als bisher, es sind jetzt 44. Mehrheit bedeutet also mindestens die Hälfte plus eins, das wären 23. Und die Frage ist jetzt natürlich, ob sich im Rat eine ausreichend große Gruppe zusammenfindet.
1: Weißt du, ob da im Hintergrund schon Gespräche laufen?
2: Soweit ich weiß, gab es bis jetzt noch keine fraktionsübergreifenden Gespräche. Die CDU hat ja schon im Vorfeld für eine Koalition mit der SPD geworben, was allerdings auch zusammen nicht reichen würde. Ansonsten ist jetzt in der Woche nach der Ratssitzung, glaube ich, erstmal so die Introspektive bei den Parteien angesagt. Ich denke aber, es wird nicht allzu lange dauern, bevor man da auch miteinander ins Gespräch geht.
1: Welche Konstellationen sind denn denkbar?
2: Das ist jetzt die ganz spannende Frage. Wenn wir 23 Sitze brauchen und wir zum Beispiel davon ausgehen, dass CDU und SPD, so wie sich das ja die CDU wünscht, zusammenkommen, dann haben die zusammen 20 Sitze. Das reicht also nicht. Dazu käme noch der eine Sitz der FDP, die bildet ja eine Gruppe mit der CDU, dann hätte man 21 Sitze. SPD und Grüne zusammen hätten 19 Sitze. Wenn dann die Partei dabei wäre wie bisher, dann wären es 20. Auch das würde also nicht reichen für eine Mehrheit. Und so ziemlich alle Konstellationen, die zu einer Mehrheitsgruppe führen, sind mehr oder weniger problematisch, wenn man sich anguckt, wer da sonst noch im Rat ist. Da ist natürlich zum einen die AfD mit ihren sechs Sitzen, mit der will aber niemand koalieren. Insofern können wir die, glaube ich, aus unseren Gedankenspielen entfernen. Gleiches gilt für Gemeinsam Plus, das ist Dirk Bettels. Da passiert mit der CDU schon mal gar nichts und mit der SPD und den Grünen sicherlich auch nicht. Der FDP-Sitz, den können wir eben sozusagen der CDU mit hinzurechnen, sodass die dann auf 11 Sitze kommen. Ein Zünglein an der Waage ist allerdings in den möglichen Konstellationen auch wieder sehr schwierig. Es gibt die Linke. Die Linke hat ja jetzt 4 Sitze im Rat. Eine Koalition in irgendeiner Weise zwischen der Linken und der CDU scheint dann aber doch sehr fantastisch. Bliebe zum Beispiel die Frage SPD, Grüne und Linke und Partei. Das wären dann zusammen 24 Sitze, das wäre eine Mehrheit, aber will die SPD wirklich mit der Linken koalieren? Wollen die Linken mit der SPD koalieren oder den Grünen? Was sagt die Partei dazu? Es gibt schlichtweg keine Zusammenstellung, die mir jetzt einfällt, die auf der Hand liegt, die auf die nötige Zahl an Sitzen kommt, ohne dass da im Hintergrund gewaltige Kröten geschluckt werden müssten. Und ich kann mir im Moment nicht so recht vorstellen, dass das passieren wird.
1: Was, wenn es am Ende keine Mehrheitsgruppe gibt?
2: Tja, wenn es keine Mehrheitsgruppe gibt, dann wird man künftig auf Themenbasis mit wechselnden Mehrheiten agieren müssen. Das wird in einigen Punkten problemlos sein. Es gibt sicherlich Themen, da sind insbesondere SPD, CDU und auch die Grünen halbwegs auf einer Wellenlänge. Gerade zwischen der CDU und den Grünen gibt es aber auch richtig große Unterschiede, was zum Beispiel den Verkehr angeht oder zum Beispiel auch das Thema Zweckentfremdungssatzung. Da hat sich ja die CDU heftigst gegen gewehrt. SPD und Grüne waren dafür. Also wenn solche Themen künftig vor den Rat kommen, dann wird es wahrscheinlich künftig weitaus weniger vorhersehbar sein, wie das Ganze ausgeht.

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1: Um 9:30 mit Felix Oehlmann. Die Schlagzeilen. Junger Mann versucht Raubüberfall auf Juwelier in der Bernwardstraße. Polizei sucht Zeugen eines Unfalls in der Moltkestraße. Helios Klinikum lädt Samstag zum Krebsaktionstag und Entscheidung zur Neubaustrecke Hannover-Hamburg trifft auf geteiltes Echo. Die Meldungen im Einzelnen. Am späteren Montagnachmittag hat ein junger Mann versucht, ein Juweliergeschäft in der Bernwardstraße zu überfallen. Laut Polizeibericht betrat er den Laden gegen 17.10 Uhr und schlug mit einem Werkzeug auf die Vitrinen ein. Dann versuchten ein Mitarbeiter und ein Kunde, ihn zu überwältigen, und er riss sich los und floh ohne Beute in Richtung Hannoversche Straße. Dabei wurde der Kunde leicht im Gesicht verletzt. Der Täter ist etwa 20 Jahre alt, ein

Laut Bericht war gegen 7.20 Uhr eine noch unbekannte Person, vermutlich ein Jugendlicher oder ein Kind, von rechts auf die Fahrbahn gelaufen und war dort vom VW einer 30-Jährigen getroffen worden, die Richtung Bismarckstraße fuhr. Die noch unbekannte Person verließ danach umgehend den Unfallort. Sie war geschätzt bis 14 Jahre alt, trug einen schwarzen Kapuzenpullover, eine schwarze Jacke und Hose und vermutlich auch schwarze Schuhe sowie einen Nike-Rucksack. Auch in diesem Fall nimmt die Hildesheimer Polizei Hinweise entgegen. Diesen Samstag findet am Hildesheimer Helios Klinikum ein Krebsaktionstag statt. Wie das Haus mitteilt, werden von 10 bis 14 Uhr Fachvorträge, persönliche Gespräche und Informationen angeboten, von der Vorsorge über Diagnostik und Therapie bis zur begleitenden Unterstützung. Dies richte sich an Betroffene, Angehörige und alle Interessierten. So werden etwa das Darm- und Pankreaszentrum, das Brustzentrum und das Hauttumorzentrum, die onkologische Pflege, die Psychoonkologie und der Sozialdienst vor Ort sein. Der Eintritt ist frei und ohne Anmeldung. Sie finden eine Übersicht der Vorträge auf tonkuhle.de. Jetzt von der Bundesregierung vorgelegte Pläne für eine Bahn-Neubaustrecke zwischen Hannover und Hamburg treffen in der niedersächsischen Landespolitik auf ein geteiltes Echo. So begrüßen die Grünen die Einigung darauf, den Neubau voranzutreiben. Die vorhandene Strecke hätte auch mit einem Ausbau die erwarteten zusätzlichen Verkehre nicht aufnehmen können. Mit der Festlegung auf einen Neubau sei das Hin und Her von SPD und CDU beendet, hieß es. Hannovers Oberbürgermeister Belit Onay von den Grünen bezeichnete den Neubau als alternativlos. Die SPD dagegen kritisierte die Pläne aus Berlin. Das, was jetzt auf dem Tisch liege und seitens der Bundestagsfraktionen offenbar ausgearbeitet wurde, habe nicht die Zustimmung des Landes Niedersachsen, sagte der Pressesprecher des Verkehrsministeriums Sebastian Schumacher. Das Land sei an der Ausarbeitung nicht beteiligt worden. Man habe zwar schriftlich und mündlich versucht, auf die Vorlage einzuwirken, was aber offenbar überhört und ignoriert worden sei. Ein Entschluss für den Neubau könne viele Jahre des Nichtstuns auf der bestehenden Strecke nach Hamburg bedeuten. Deshalb befürworten Verkehrsminister Grant-Hendrik Tonne und Ministerpräsident Olaf Lies weiterhin deren Ausbau nach dem sogenannten Alpha-E-Konzept. Die aktuellen Pläne sollen nächste Woche Mittwoch in Berlin vor den Verkehrsausschuss kommen. Und schon einen Tag später könnte sich der Bundestag damit befassen.

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1: Das war ein Titel aus den Tonkohle-Lokalcharts. Wähle

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1: Um 10 Uhr mit Astrid Fietz. Im Schnitt 2,45 Euro. So teuer war Diesel in Deutschland noch nie zuvor. Das zeigt eine neue Auswertung des ADAC. Während die Spritpreise neue Rekorde knacken, wird über Entlastungsmaßnahmen für Bürgerinnen und Bürger diskutiert. Aus der NDR-Nachrichtenredaktion Hauke Schelling.
2: Hilfszahlungen für Menschen, die aufs Auto angewiesen sind, sich tanken, aber nur noch schwer leisten können. Das schwebt Wirtschaftsministerin Reiche vor und das findet bei Expertinnen und Experten auch Anklang. Sowohl die Wirtschaftsweise Schnitzer als auch der Leiter des IFO-Instituts Fuß äußerten sich dahingehend. Reiches Idee einer Mehrwertsteuersenkung beim Sprit nannte Schnitzer dagegen im Morgenmagazin von ARD und ZDF eine teure Hilfe nach dem Gießkannenprinzip. So eine Steuersenkung käme auch Menschen zugute, die die hohen Spritpreise problemlos bezahlen könnten, erklärte IFO-Chef Fuest im Bayerischen Rundfunk. Unionsfraktionschef Frei hatte gestern angekündigt, Entlastungen bei den Spritpreisen könnten bereits Anfang kommenden Monats greifen.
1: Kanadas Premierminister Carney hält heute eine Rede im EU-Parlament, einen Tag nachdem EU-Kommissionspräsidentin von der Leyen dem Land eine assoziierte Mitgliedschaft angeboten hatte. Das heißt, jenseits einer Vollmitgliedschaft, aber mit deutlich mehr Rechten als andere Länder, die eng mit der EU zusammenarbeiten. US-Präsident Trump hat vor einer zu engen Anbindung Kanadas an die EU gewarnt. Falls das in böser Absicht geschehe, werde er mit sehr hohen Zöllen reagieren oder den Handel mit der EU ganz einstellen. Bundesfamilienministerin Prien hat ein EU-weites Social-Media-Verbot für Kinder unter 13 Jahren begrüßt. Die EU-Kommission will heute Einzelheiten ihres Gesetzesvorschlags präsentieren. Prien betonte im Morgenmagazin von ARD und ZDF, die digitalen Plattformen seien verantwortlich dafür, eine Alterskontrolle durchzusetzen. Die Voreinstellungen der Apps für Minderjährige müssten außerdem übersichtlicher gestaltet werden, forderte die CDU-Politikerin. Sie will zusätzlich zu den geplanten EU-Vorgaben eigene nationale Regelungen zum Jugendschutz bei Social Media vorlegen. Der ChatGPT-Entwickler OpenAI hat 6 neue KI-Zwischenfälle öffentlich gemacht. Das Unternehmen nannte sie unerwartet und besorgniserregend. Die Vorfälle stammen aus den letzten 6 Monaten. Aus Los Angeles, Antje Sieb.
3: Es geht dabei um KI-Modelle, die bei verschiedenen Tests der Firma zum Beispiel gezielt ihre Handlungen verschleiert haben. So hätten Modelle sich etwa selbst Anweisungen hinterlassen, Fehler zu verstecken oder sich nicht an Beschränkungen zu halten. Man wolle in Zukunft solche Zwischenfälle schneller melden, kündigte OpenAI an. Einige Chefs großer KI-Firmen sprechen sich derzeit dafür aus, die Entwicklung von KI zeitweise zu bremsen und fordern dazu internationale Regeln. Präsident Donald Trump hält die Sorge um KI allerdings für übertrieben. Die USA müssten auf diesem Gebiet führend bleiben.
1: Die niedersächsischen Sozialgerichte beklagen eine Flut von Klagen und Anträgen, die mit Hilfe von künstlicher Intelligenz verfasst wurden. Wie das Landessozialgericht Niedersachsen-Bremen mitteilte, gab es im ersten Halbjahr 2026 mehr als doppelt so viele Einanträge auf Rechtsschutz als im Vorjahreszeitraum. Die Zahl der Klagen erhöhte sich um rund ein Fünftel. Dabei ging es meist um Sozialleistungen wie die Grundsicherung. Die Vizepräsidentin des Landessozialgerichts Huss führt den Anstieg darauf zurück, dass Kläger zunehmend KI-Programme nutzten. Dabei würden oft Gerichtsentscheidungen zitiert, die es gar nicht gibt. Die für heute geplanten Arbeiten an einem Seekabel vor St. Peter-Ording fallen aus. Nach Angaben von SH-Netz ist der Wellengang zu stark, um die nötige Arbeitsplattform aufs Wasser zu bringen. Ein neuer Versuch ist demnach für Dienstag geplant. Das Seekabel versorgt die Hochseeinsel mit Strom. Die Arbeiten sind notwendig, weil die Verbindung zum Erdkabel auf dem Festland immer wieder freigespült wurde. Die NASA hat auf dem Mond einen riesigen Krater entdeckt, der erst vor kurzem entstanden ist. Laut einer Studie hat der Krater einen Durchmesser von 222 Metern und ist der größte, der jemals im Sonnensystem gefunden wurde. Die Forscher schreiben, dass der Krater durch den Einschlag eines Kometen oder Asteroiden entstanden sei, der so groß sei wie ein 6-stöckiges Haus. Ein solches Ereignis komme höchstens einmal im Jahrhundert vor. Und das waren die Nachrichten. Das Wetter in Norddeutschland. Heute dichte Wolken und einzelne Schauer. Im Osten und Südosten lange trocken und etwas Sonne. Höchstwerte 16 bis 20 Grad. Morgen zunächst Regen im Süden und Südosten. Ansonsten Sonne und dichte Wolken im Wechsel. Gebietsweise Schauer und Gewitter bei 17 bis 20 Grad. Am Sonnabend etwas Sonne und teils Regen bei 17 bis 21 Grad. Am Sonntag ähnlich bei 17 bis 20 Grad. Es ist 10.04 Uhr.
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4: Mit Felix Oehlmann. Am späteren Montagnachmittag hat ein junger Mann versucht, ein Juweliergeschäft in der Bernwardstraße zu überfallen. Er betrat den Laden gegen 17.10 Uhr und schlug mit einem Werkzeug auf die Vitrinen ein. Ein Mitarbeiter und ein Kunde versuchten, ihn zu überwältigen. Er floh daraufhin ohne Beute in Richtung Hannoversche Straße. Hinweise in der Sache nimmt die Hildesheimer Polizei entgegen. Am Freitag beginnt in Alfeld das große dreitägige Stadtfest. Wie das Forum aktiv mitteilt, wird die Altstadt dann bis Sonntag wieder zu einer Festmeile mit Bühnen für Livebands und DJs, einer Kirmes- und Kinderspielstraße, einem Altstadtflohmarkt und Themenmeilen. Erstmals geplant ist dieses Jahr eine soziale Meile und am Sonntag ein Bürgerfrühstück ab 9.30 Uhr am Kirchplatz. Die Polizei hat Dienstagabend für kurze Zeit den Hildesheimer Marktplatz geräumt. Grund dafür war ein verdächtiger Anruf bei einer anliegenden Gastronomie. Die Überprüfung vor Ort ergab aber keine Auffälligkeiten, weshalb die Sperrung schnell wieder aufgehoben wurde. Wegen des Anrufs läuft nun ein Strafverfahren gegen Unbekannt.
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1: Um 11 Uhr mit Astrid Fietz. Die Bundesregierung will Bürger und Unternehmen bei den Spritpreisen entlasten. Der Dieselpreis ist mit 2,45 Euro auf einem neuen Höchststand. Konkret sind die Pläne allerdings noch nicht. In der Politik werden verschiedene Ideen diskutiert. Eine spezielle Übergewinnsteuer, zeitweise Steuersenkungen, ein Preisdeckel und auch gezielte Zahlungen an besonders belastete Menschen. Für die spricht sich die Wirtschaftsweise Monika Schnitzer aus. Im Morgenmagazin von ARD und ZDF bezeichnete Schnitzer Steuersenkungen bei Benzin und Diesel zwar als schnelle, aber nicht zielführende und teure Maßnahme nach dem Gießkannenprinzip.
2: Natürlich kann man jetzt schnell den Benzinpreis senken, indem man die Steuern senkt. Aber nochmal, das ist nicht der richtige Weg. Wir müssen an der Stelle uns einfach auch mal klar machen, wir sind hier in einer Kriegssituation. Ein Krieg, den wir uns ausgewählt haben, aber ein Krieg, der geführt wird. In einem Krieg geht es den Menschen schlechter. Auch uns geht es deswegen schlechter. Und diese Einsicht muss man allmählich mal haben. Wir können nicht erwarten, dass wir einfach immer alle Menschen in allen Lebenslagen, eben auch in einer Kriegssituation, für alles kompensieren.
1: Die Wirtschaftsweise Schnitzer. Kanadas Premierminister Carney hält heute eine Rede im EU-Parlament, einen Tag nachdem EU-Kommissionspräsidentin von der Leyen dem Land eine assoziierte Mitgliedschaft angeboten hatte. Das heißt, jenseits einer Vollmitgliedschaft, aber mit deutlich mehr Rechten als andere Länder, die eng mit der EU zusammenarbeiten. US-Präsident Trump hat vor einer zu engen Anbindung Kanadas an die EU gewarnt. Falls das in böser Absicht geschehe, werde er mit sehr hohen Zöllen reagieren oder den Handel mit der EU ganz einstellen. Polizeigewerkschaften in Sachsen-Anhalt warnen davor, dem Land im Falle einer AfD-Regierung den Zugang zu Geheimdienstinformationen zu verwehren. Der Landesvorsitzende beim Bund Deutscher Kriminalbeamter Meißner sagte der Volksstimme, Sachsen-Anhalt könne schnell zu einer Art Schweiz für Touristen werden. Das Land stehe bei den Aufgaben der Gefahrenabwehr und Strafverfolgung in der gesetzlichen Pflicht. Das Land abzukoppeln sei daher völlig ausgeschlossen und unsinnig. Ähnlich äußerte sich die Landesvorsitzende der Gewerkschaft GdP der Polizei Emmel. Zuletzt hatte es aus der Politik mehrfach Warnungen gegeben, dass eine AfD-Regierung Geheimdienstinformationen missbräuchlich verwenden könnte. Der ChatGPT-Entwickler OpenAI hat 6 neue KI-Zwischenfälle öffentlich gemacht. Das Unternehmen nannte sie unerwartet und besorgniserregend. Die Vorfälle stammen aus den letzten 6 Monaten. Aus Los Angeles, Antje Sieb.
3: Es geht dabei um KI-Modelle, die bei verschiedenen Tests der Firma zum Beispiel gezielt ihre Handlungen verschleiert haben. So hätten Modelle sich etwa selbst Anweisungen hinterlassen, Fehler zu verstecken oder sich nicht an Beschränkungen zu halten. Man wolle in Zukunft solche Zwischenfälle schneller melden, kündigte OpenAI an. Einige Chefs großer KI-Firmen sprechen sich derzeit dafür aus, die Entwicklung von KI zeitweise zu bremsen und fordern dazu internationale Regeln. Präsident Donald Trump hält die Sorge um KI allerdings für übertrieben. Die USA müssten auf diesem Gebiet führend bleiben.
1: Die Ostumfahrung Hamburgs über die A1 wird an diesem Wochenende in Richtung Bremen gesperrt. Die Autobahn GmbH warnt deshalb vor erheblichen Verkehrsbehinderungen. Betroffen ist der Abschnitt zwischen den Anschlussstellen Hamburg-Stillhorn und Harburg. Die Sperrung beginnt morgen Abend um 22 Uhr und soll Montag früh vor 5 Uhr enden. Grund für die Aktion sind Vorarbeiten für die Erneuerung der maroden Süderelbbrücke. Die A1 wird von vielen Reisenden aus Schleswig-Holstein, Mecklenburg-Vorpommern und Skandinavien genutzt. Wegen der Sperrung sollen Reisende in Richtung Süden Hamburg großräumig umfahren. Fußball-Bundestrainer Jürgen Klopp hat den Kader für die nächsten Länderspiele bekannt gegeben. Daran sind insgesamt 44 Spieler und damit so viele wie nie zuvor. Mit dabei zahlreiche Neulinge, darunter Philipp Treu vom SC Freiburg und Felix Keidel vom Bundesliga-Aufsteiger SV Elversberg. Außerdem umfasst Klopps erstes DFB-Aufgebot noch 16 Spieler, die bei der vergangenen WM im Sommer dabei waren, sowie mehrere Rückkehrer wie Marc-André Ter Stegen oder Serge Gnabry. Erster Gegner in der Nations League ist in einer Woche die Niederlande. 3 Tage später trifft Deutschland auf Griechenland. Das waren die Nachrichten. Das Wetter in Norddeutschland. Heute dichte Wolken und einzelne Schauer. Im Osten und Südosten lange trocken und etwas Sonne. Höchstwerte 16 bis 20 Grad. Morgen zunächst Regen im Süden und Südosten. Ansonsten Sonne und dichte Wolken im Wechsel. Gebietsweise Schauer und Gewitter bei 17 bis 20 Grad. Am Sonnabend etwas Sonne und teils Regen, 17 bis 21 Grad. Am Sonntag ähnlich bei 17 bis 20 Grad. Es ist gleich 11.05 Uhr.
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4: Mit Felix Oehlmann. Am späteren Montagnachmittag hat ein junger Mann versucht, ein Juweliergeschäft in der Bernwardstraße zu überfallen. Er betrat den Laden gegen 17.10 Uhr und schlug mit einem Werkzeug auf die Vitrinen ein. Ein Mitarbeiter und ein Kunde versuchten, ihn zu überwältigen. Er floh daraufhin ohne Beute in Richtung Hannoversche Straße. Hinweise in der Sache nimmt die Hildesheimer Polizei entgegen. Am Freitag beginnt in Alfeld das große dreitägige Stadtfest. Wie das Forum aktiv mitteilt, wird die Altstadt dann bis Sonntag wieder zu einer Festmeile mit Bühnen für Livebands und DJs, einer Kirmes- und Kinderspielstraße, einem Altstadtflohmarkt und Themenmeilen. Erstmals geplant ist dieses Jahr eine soziale Meile und am Sonntag ein Bürgerfrühstück ab 9.30 Uhr am Kirchplatz. Die Polizei hat Dienstagabend für kurze Zeit den Hildesheimer Marktplatz geräumt. Grund dafür war ein verdächtiger Anruf bei einer anliegenden Gastronomie. Die Überprüfung vor Ort ergab aber keine Auffälligkeiten, weshalb die Sperrung schnell wieder aufgehoben wurde. Wegen des Anrufs läuft nun ein Strafverfahren gegen Unbekannt.
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0: den Blick schweifen lassen in die Landschaft. Da schaut man normalerweise geradeaus in die Ferne, auf den Horizont, auf Hügel, Bäume vielleicht. Wie oft gucken Sie aber nach unten, werfen mal einen Blick auf die Steine, das Gras, die Erde. Worauf steht unsere Region eigentlich, also im wahrsten Sinne des Wortes? Und warum sieht das hier so aus, wie es hier aussieht? Dazu können Sie Ende des Monats zwei Experten löchern, einer sogar mit passendem Namen, wie ich finde. Henry Schnur hatte schon mal ein paar Fragen.
1: Ich bin hier mit Wulf Grube
2: und Rochus Zuan.
1: Sie sind von?
3: Der Gruppe Hildesheimer Geowissenschaftler.
1: Für jetzt den Laien würde ich sagen, dem sagt das gar nichts. Was können wir uns darunter vorstellen?
3: Ja, es geht eigentlich darum, dass wir versucht haben, in dem Kreise alle möglichen Leute, sei es, dass sie aus der Geographie kommen, aus der Geologie kommen oder ähnlichen Bereichen, dass sie sich gefunden haben. Und wir versuchen halt eben jetzt für die Bevölkerung allgemein etwas anzubieten, damit man mal die Augen öffnet, wo gibt es denn Zusammenhänge zwischen der Landschaft, zwischen den Formen in der Landschaft und dem, was eigentlich der Ursprung ist, zum Beispiel der Geologie.
1: Wie sehen da konkret Ihre Angebote aus?
3: Wir machen seit dem Jahr 2002 Wanderungen in die Erdgeschichte in ganz verschiedenen Räumen in der Region, in der wir gewesen sind. Und könnt ihr eine Liste vorlesen, wo wir schon überall gewesen sind. In diesen 25 Jahren haben wir jetzt, glaube ich, 19 Exkursionen veranstaltet. Ein paar Jahre sind ausgefallen wegen der Corona-Geschichte. Aber wir haben schon spannende Einblicke in die Erdgeschichte geliefert.
1: Das Anliegen der Gruppierung ist?
3: Unser Anliegen ist es besonders, dass Erdgeschichte und geologische Zusammenhänge so erklärt werden, dass sie auch ohne Vorwissen nachvollziehbar zu verstehen sind. Unserer Erfahrung nach eignet sich die Region um Hildesheim dafür besonders wegen der vielen anschaulichen, unterschiedlichen Ausstattungen der naturräumlichen Beschaffenheiten, und deswegen haben wir in unserer Region einen unendlichen Fundus für solche Veranstaltungen.
1: Sie sagten ja jetzt auch, dass die Gründung 2002 war, also steht dann jetzt das 25. Jubiläum an. Stimmt das so?
3: Das ist richtig, genau. Und wir planen fürs nächste Jahr sogar eine Wiederauflage unserer ersten Exkursion aus dem Jahr 2002, die nämlich den Titel hatte Hildesheim West. Vom Berghölzchen bis zum Dom sind wir damals gelaufen. Und vielleicht können wir das im nächsten Jahr noch etwas ausweiten. Das ist der Gedanke.
1: Also in gewisser Weise eine kleine Zeitreise in die Gründungsgeschichte. Ich nehme an, das wird dann auch auf der Jubiläumsexkursion näher gebracht. Wie sind denn da die Rahmendaten?
3: Also die Jubiläumsexkursion findet ja erst im nächsten Jahr statt, aber dieses Jahr haben wir am 27. September als Treffpunkt die Klosterkirche in Ottbergen ausgeguckt. Und das Faszinierende ist, wenn man dann da oben steht, man guckt nach Norden, man sieht keine Landschaften, nein, man sieht nur flache Landschaft. In der anderen Richtung ist es bergig, hügelig und so weiter. Und das so ein bisschen auch dann aufzuzeigen, welche Zusammenhänge gibt es hier? Warum stehen wir hier auf einem Berg? Warum ist die Kirche hier gebaut worden? Die hätte man ja auch vielleicht woanders hinsetzen können. Und warum wird es nach Norden hin einfach flacher und warum ist da praktisch kaum eine Erhebung zu sehen?
1: Der genaue Treffpunkt ist dann wo?
3: Der Treffpunkt ist der Parkplatz am südlichen Ortseingang von Ottbergen an der Abzweigung der Wöhlerstraße von der Hauptstraße am Fuß des Kapellenberges. Das Ganze ist kostenfrei, beginnt am 27. September um 10 Uhr, das ist ein Sonntag, dauert etwa 3 Stunden und die Wanderung geht über rund 4 Kilometer. Wir müssen auch dazu noch sagen, dass bei jedem Wetter die Wanderung stattfinden soll. Deswegen auch wegen des Geländes empfehlen wir festes Schuhwerk. Leider ist die Strecke in den größten Stellen nicht barrierefrei. Trotzdem sind alle herzlich willkommen, die sich für die Landschaft und ihre Geschichte interessieren.
0: Wenn auch Sie Ihren Horizont mal nach unten erweitern möchten, nochmal kurz zusammengefasst, am 27. September, nächste Woche Sonntag, geht's um 10 Uhr los. Auf dem Parkplatz gegenüber der Busstation Ottbergen Mitte.

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1: Um 11:30 mit Felix Oehlmann. Die Schlagzeilen: Alfelder Stadtfest beinhaltet erstmals soziale Meile und Bürgerfrühstück. Hildesheimer Marktplatz wird für kurze Zeit geräumt. CDU-Fraktionschef spricht beim Freundesmahl der Diakonie über die Zukunft Niedersachsens und Sternenkindergruppe trifft sich am Samstag wieder zur gemeinsamen Grabpflege. Die Meldungen im Einzelnen. Diesen Freitag beginnt in Alfeld das große dreitägige Stadtfest. Wie das Forum Alfeld aktiv mitteilt, wird die Altstadt dann bis Sonntag wieder zu einer Festmeile mit Bühnen für Livebands und DJs, einer Kirmes- und Kinderspielstraße, einem Altstadtflohmarkt und Themenmeilen. Dazu gäbe es kulinarische Angebote und der Sonntag sei verkaufsoffen. Ein besonderer Schwerpunkt soll auf Angeboten für Kinder liegen, weil dieses Jahr auch der Weltkindertag auf den Stadtfestsonntag fällt. Dieser werde auf dem Gelände der Bürgerschule gefeiert. Dieses Jahr sind unter anderem auch zwei Neuigkeiten geplant, so das Forum aktiv. So soll es erstmals eine soziale Meile geben, die in der oberen Mühlenstraße aufgebaut wird. Und am Sonntag ist ein Bürgerfrühstück geplant, das gemeinsam vom Forum, der Kirchengemeinde St. Nikolai und der Haifischbar organisiert wird. Es beginne am Sonntag um 9.30 Uhr auf dem Kirchplatz zwischen St. Nikolai und dem Rathaus. Kaffee und andere Getränke seien vorhanden, anderes sollen die Gäste selbst mitbringen. Sollte das Wetter zu schlecht sein, finde das Frühstück in der Kirche statt. Dort schließe sich auch um 10.30 Uhr ein musikalisch begleiteter Gottesdienst mit Superintendent André Dittmann an. Die Polizei hat am Dienstagabend für kurze Zeit den Hildesheimer Marktplatz geräumt. Wie Sprecherin Christine Möller gegenüber Tonkuhle sagte, war zuvor ein verdächtiger Anruf bei einer anliegenden Gastronomie eingegangen. Die Überprüfung vor Ort habe dann aber keinerlei Auffälligkeiten gezeigt, weshalb die Sperrung schnell wieder aufgehoben wurde. Wegen des Anrufs läuft ein Strafverfahren gegen Unbekannt. Die Festrede zum Freundesmahl

soll für die Anschaffung eines Pflegeroboters genutzt werden. Die 1884 gegründete Diakonie Himmelstür bietet in rund 30 Städten und Dörfern in Niedersachsen Wohnungen und Arbeit für mehr als 2000 Menschen mit geistiger oder mehrfach körperlicher Beeinträchtigung an. Mit rund 3000 Beschäftigten zählt sie zu den größten Trägern ihrer Art in Niedersachsen. Die Hildesheimer Sternenkindergruppe trifft sich an diesem Samstag auf dem Nordfriedhof zur gemeinsamen Grabpflege. Dies geschieht ab 15 Uhr auf dem Gräberfeld für die Kinder, die vor, während oder kurz nach der Geburt verstorben sind. Die Gruppe organisiert dies zweimal im Jahr und es dient auch als Ort der Begegnung und der Erinnerung. Weitere Informationen gibt es auf der Internetseite sternenkinder-hildesheim.de oder bei Kontakt über die E-Mail-Adresse sternenkinder-hildesheim@gmx.de.

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1: Das war ein Titel aus den Tonkuhle Lokalcharts.

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1: Mit Tarek Yusbashi. In Europa soll nach dem Willen der EU-Kommission künftig deutlich strengere Regeln für Kinder und Jugendliche gelten, die soziale Medien nutzen wollen. Kommissionspräsidentin von der Leyen hat ihre Pläne dafür am Vormittag konkretisiert. Aus der NDR-Nachrichtenredaktion Ulf Hilbert.
2: Die Betreiber von sozialen Netzwerken oder Spieleplattformen müssen demnach künftig nachweisen, dass ihre Angebote von den Jugendlichen gefahrlos genutzt werden können. So soll etwa sichergestellt werden, dass die jungen Nutzer nicht endlos scrollen können. Kinder bis 13 Jahren sollen künftig weder eigene Accounts noch eigene Geräte haben dürfen. Jugendliche zwischen 13 und 15 Jahren sollen nur eine Stunde am Tag eigene Konten nutzen dürfen und die müssen von ihren Eltern eingerichtet und beaufsichtigt werden. Sämtliche Accounts von unter 18-Jährigen müssen standardmäßig auf privat gestellt sein. Standortdaten, Kamera und Mikrofon müssen deaktiviert sein.
1: Nach Benzin ist jetzt auch Diesel in Deutschland so teuer wie nie zuvor. Laut dem ADAC kostete ein Liter gestern im bundesweiten Schnitt gut 2,45 Euro. Das sind 6 Cent mehr als beim bisherigen Höchststand im April. Angesichts der hohen Preise setzt sich die Union unter anderem dafür ein, dass die Mehrwertsteuer auf Kraftstoffe gesenkt wird. Der Chef des IFO-Instituts Fuß hält dies für falsch. Sinnvoller wäre es, Geringverdiener gezielt zu unterstützen, sagte Fuß dem BR.
3: Denn es besteht dann nicht die Gefahr wie beim Preisdeckel, dass es zu Versorgungsengpässen kommt. Außerdem hilft man dann denjenigen, denen man wirklich helfen will. Wir können nicht allen Autofahrern helfen oder das wäre sehr teuer für den Staat. Und wir müssen überlegen, auf wen wollen wir die Hilfen konzentrieren. Die hohen Energiekosten kann der deutsche Staat nicht aus der Welt schaffen, aber man kann die Kosten umverteilen und man kann sagen, gut, wir entlasten gezielt ärmere Haushalte, kostet den Staat nicht so viel und hilft denen, die es brauchen.
1: Der Ökonom und Chef des IFO-Instituts Fuß. Die hohen Treibstoffpreise belasten die deutsche Fischerei und wirken sich offenbar auch auf das Angebot aus. Der Deutsche Fischereiverband erklärte, die Betriebe müssten vor einer Fangreise kalkulieren, ob die Kosten der Fahrt höher sein werden als die möglichen Erlöse und dann entscheiden, ob sie überhaupt losfahren. Derzeit blieben Kutter im Hafen, weil sich eine Fahrt nicht rentiere. Das Bundeslandwirtschaftsministerium hat bereits Beihilfen angekündigt, diese reichen laut Verband aber nicht aus. Kanadas Premierminister Carney hält heute eine Rede im EU-Parlament, einen Tag nachdem EU-Kommissionspräsidentin von der Leyen dem Land eine assoziierte Mitgliedschaft angeboten hatte. Das heißt jenseits einer Vollmitgliedschaft, aber mit deutlich mehr Rechten als andere Länder, die eng mit der EU zusammenarbeiten. US-Präsident Trump hat vor einer zu engen Anbindung Kanadas an die EU gewarnt. Falls das in böser Absicht geschehe, werde er mit sehr hohen Zöllen reagieren oder den Handel mit der EU ganz einstellen. Die für heute geplanten Arbeiten an einem Seekabel vor St. Peter-Ording fallen aus. Nach Angaben von SH Netz ist der Wellengang zu stark, um die nötige Arbeitsplattform aufs Wasser zu bringen. Ein neuer Versuch ist demnach für Dienstag geplant. Das Seekabel versorgt die Hochseeinsel mit Strom. Die Arbeiten sind notwendig, weil die Verbindung zum Erdkabel auf dem Festland immer wieder freigespült wurde. Der Kader steht für die ersten Länderspiele unter dem neuen Fußball-Bundestrainer Jürgen Klopp. Der 59-Jährige hat ihn heute früh offiziell bekannt gegeben. Er hat 44 Spieler nominiert. Damit ist das Aufgebot so groß wie nie zuvor. Aus Frankfurt am Main, Tim Brockmeier.
4: Es hat unglaublichen Spaß gemacht, diesen Kader zusammenzustellen. Wir haben nicht geguckt, was wir nicht haben, sondern geguckt, was wir haben und ganz viel Talent gefunden, so Klopp. Im Grunde sind es zwei komplette Kader, die der Bundestrainer für die zweiwöchige Länderspielpause mit insgesamt 4 Spielen nominiert hat. Nur ein paar wenige Spieler werden über die ganzen 2 Wochen am Start sein. Bedeutet, nach den ersten 7 Tagen wird die Mannschaft tatsächlich fast komplett ausgetauscht. Es finden sich bekannte Namen wie Kimmich oder Tah auf der Liste, aber wie schon in den letzten Tagen im Boulevard zu lesen, auch eine ganze Menge neue. So zum Beispiel Hennes Behrens vom FC Augsburg, Max Rosenfelder oder Philipp Treu vom SC Freiburg, Mika Bauer von Celtic Glasgow oder auch Bambasé Conte aus Hoffenheim.
1: Das waren die Nachrichten. Das Wetter in Norddeutschland. Wolken und einzelne Schauer, gebietsweise heiter, vermehrt Regen bei Höchstwerten von 16 bis 20 Grad. Morgen gebietsweise Schauer, zum Teil längere Zeit trocken bei 17 bis 20 Grad. Am Sonnabend teilweise Regen und einzelne Gewitter, Richtung Osten etwas Sonne. Die Temperaturen liegen um 19 Grad. Und am Sonntag regnet es bei 17 bis 20 Grad. Es ist gleich 12.05 Uhr.
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5: mit Felix Oehlmann. Am späteren Montagnachmittag hat ein junger Mann versucht, ein Juweliergeschäft in der Bernwardstraße zu überfallen. Er betrat den Laden gegen 17.10 Uhr und schlug mit einem Werkzeug auf die Vitrinen ein. Ein Mitarbeiter und ein Kunde versuchten, ihn zu überwältigen. Er floh daraufhin ohne Beute in Richtung Hannoversche Straße. Hinweise in der Sache nimmt die Hildesheimer Polizei entgegen. Am Freitag beginnt in Alfeld das große dreitägige Stadtfest. Wie das Forum aktiv mitteilt, wird die Altstadt dann bis Sonntag wieder zu einer Festmeile mit Bühnen für Livebands und DJs, einer Kirmes- und Kinderspielstraße, einem Altstadtflohmarkt und Themenmeilen. Erstmals geplant ist dieses Jahr eine soziale Meile und am Sonntag ein Bürgerfrühstück ab 9.30 Uhr am Kirchplatz. Die Polizei hat Dienstagabend für kurze Zeit den Hildesheimer Marktplatz geräumt. Grund dafür war ein verdächtiger Anruf bei einer anliegenden Gastronomie. Die Überprüfung vor Ort ergab aber keine Auffälligkeiten, weshalb die Sperrung schnell wieder aufgehoben wurde. Wegen des Anrufs läuft nun ein Strafverfahren gegen Unbekannt.
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6: Herzlich willkommen zum Mittag bei Radio Tonkuhle. Heute ist Donnerstag, der 17. September. Und am Mikrofon begrüßt Sie ganz herzlich Sabine Kuse. Es ist kurz nach 12 und damit starten wir in eine Stunde Mittag hier bei uns bei Radio Tonkuhle.

0: Jeder Mensch trägt seinen ganz persönlichen Koffer durchs Leben. Darin steckt, was uns geprägt hat. Erinnerungen, Erfahrungen, Menschen, aber natürlich auch Wünsche und persönliche Gegenstände. Doch was nehmen wir eigentlich mit, wenn das Leben zu Ende geht? Genau mit dieser Frage beschäftigt sich die Ausstellung »Mein Koffer für die letzte Reise« des Hospizvereins »Leben im Sterben – Hildesheim und Umgebung«. Ein Bericht von Marlin Kunzmann.
1: Brigitte Bornhaus, Birgit Krämer und Anne Dinges sind die drei Organisatorinnen der Ausstellung. Sie gehören zu den 200 Mitgliedern des Hospizvereins und engagieren sich auch als Trauer- und Sterbebegleiterinnen. Das auch ehrenamtlich. Der Verein begleitet schwerstkranke und sterbende Menschen und unterstützen auch deren Angehörige. Inzwischen richtet sich das Angebot auch an Kinder und Jugendliche. Anlässlich des 35-jährigen Jubiläums und im Rahmen ihres Programms lädt der Hospizverein Leben im Sterben Hildesheim und Umgebung e.V. zu einer ganz besonderen Ausstellung ein.
2: Die Idee geht zurück auf den Bestatter Fritz Roth, der das vor etlichen Jahren initiiert hat als Projekt mit 100 Koffern oder mehr als 100 Koffern, die er Menschen aus der Region geschickt hat und einigen Prominenten zum Beispiel auch. Und die haben die Koffer gestaltet und die sind in einer Ausstellung zu sehen. Und das habe ich getan. Ich habe 2022 diese Ausstellung besucht und seitdem lässt mich dieses Thema nicht mehr los.
1: Und so stehen in der Hildesheimer Rathaushalle vom 28. Oktober bis 19. November 21 persönliche Koffer im Mittelpunkt, gestaltet von 18 ehrenamtlichen Mitarbeitenden des Vereins sowie drei Kooperationspartnern. Sie zeigen, was Menschen auf ihre letzte Reise mitnehmen würden.
3: Sie werden erstmal, da gehe ich von aus, sich die Koffer angucken und zu den Koffern gibt es aber Begleittexte, die über den Koffern hängen und dort sagen die, die den Koffer gestaltet haben, etwas über sich, aber auch über ihren Koffer, sodass man dann seine eigene Interpretation haben kann und dann das nochmal vergleichen kann mit der Gestalterin. Und inhaltlich geht es ja uns darum, dass Tod und Sterben aus der Tabuzone geholt wird. Die Koffer zeigen ja quasi, wir können über Tod und Sterben sprechen und wir zeigen damit, dass Tod und Sterben zum Leben gehört und dass sie sehen, weil sie vielfältige Koffer sehen, dass jede Person sich anders damit auseinandersetzt und sie können dann also entdecken, wie Menschen diese Frage beantworten. Manchmal werden auch Leute dort sein, die den Koffer gestaltet haben und auch vielleicht mit ihren eigenen Angehörigen und das sind ja Themen, mit denen wir uns nicht so leicht tun. Aber dein Koffer könnte ja so ein Anlass sein, das um Worte zu finden. Und wir gehen auch davon aus, ja, dass es eben die Einladung ist, sich über die Endlichkeit des Lebens auseinanderzusetzen.
1: Brigitte Bornhaus, Birgit Krämer und Anne Dinges gehen davon aus, dass die Koffer genauso im Inneren unterschiedlich aussehen werden, wie die Biografien der Menschen eben selbst. Die Rahmenbedingungen sind gleich, alle Koffer sind identisch und das drückt aus, wie alle werden einmal sterben. Aber was sich letztendlich in den Koffern verbirgt, ist ganz individuell. Und diese Vielfältigkeit soll dadurch die Besucherinnen und Besucher zum Nachdenken anregen.
3: Außerdem gibt es im Rahmen eines Begleitprogramms noch eine Mitmachaktion. Dort wird es einen Koffer geben, dann, den die Besuchenden dann selbst gestalten können, beispielsweise mit Gegenständen oder auf kleinen Zetteln können sie schreiben, was sie selbst in den Koffer packen würden für ihre letzte Reise. Dann können sie per Polaroid ein Foto machen oder mit ihrem Handy. Und wenn sie mit Polaroid machen, kann es dort an der Stellwand dokumentiert werden. Und das bedeutet ja, dass wir dann noch viele kleine Koffer sehen werden, außer diesen 21.
1: Somit entsteht eine interaktive Ausstellung, die dazu einlädt, sich selbst mit dem Thema Sterben auseinanderzusetzen und zu reflektieren, was in seinem eigenen Koffer liegen könnte. Die ausgestellten und zusätzlich entstandenen Koffer, die die Besucherinnen und Besucher in der Hildesheimer Rathaushalle betrachten können, sollen nach der Ausstellung noch einen weiteren Zweck für die Arbeit des Hospiz erfüllen.
2: Die Vision ist, dass diese Koffer nicht irgendwo verstauben, sondern dass die weiter gebraucht werden. Zum Beispiel bei Schulbesuchen, für die der Hospizverein auch angefragt wird. Das ist eine gute Möglichkeit, als Einstieg sich mit diesem Thema zu beschäftigen, was ja immer noch schwierig ist für viele Leute. Was für Fragen habe ich? Was für Ängste habe ich? Und die Koffer bleiben im Besitz derjenigen, die sie gestaltet haben. Aber die Option ist, dass wir sie auch für solche Öffentlichkeitsarbeit nutzen können.
3: Eine Idee ist auch, sie für die Bestatter zugänglich zu machen. Falls wir sie gewinnen können, dann könnte ja auch so ein Koffer im Schaufenster ausgestellt werden und dann auch für die, die da in das Schaufenster schauen, nochmal eine Anregung geben.

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1: Um 12:30 mit Felix Oehlmann. Die Schlagzeilen. Junger Mann versucht Raubüberfall auf Juwelier in der Bernwardstraße. Polizei sucht Zeugen eines Unfalls in der Moltkestraße. Helios Klinikum lädt Samstag zum Krebsaktionstag und Entscheidung zur Neubaustrecke Hannover-Hamburg trifft auf geteiltes Echo. Die Meldungen im Einzelnen. Am späteren Montagnachmittag hat ein junger Mann versucht, ein Juweliergeschäft in der Bernwardstraße zu überfallen. Laut Polizeibericht betrat er den Laden gegen 17.10 Uhr und schlug mit einem Werkzeug auf die Vitrinen ein. Dann versuchten ein Mitarbeiter und ein Kunde, ihn zu überwältigen, und er riss sich los und floh ohne Beute in Richtung Hannoversche Straße. Dabei wurde der Kunde leicht im Gesicht verletzt. Der Täter ist etwa 20 Jahre alt, 1,80 Meter groß und schlank. Er hat kurze blonde Haare und trug einen schwarzen Kapuzenpullover und eine schwarze Trainingshose. Wer sich am Montagnachmittag zwischen der Friedrichstraße und dem Bahnhofsplatz aufgehalten und verdächtige Beobachtungen gemacht hat, die zur Aufklärung der Tat beitragen können, wird gebeten, sich umgehend bei der Polizei unter der Hildesheimer Rufnummer 939-115 zu melden. Die Polizei sucht nach einem Verkehrsunfall vom Dienstagmorgen in der Moltkestraße, eine beteiligte Person und auch Zeugen. Laut Bericht war gegen 7.20 Uhr eine noch unbekannte Person, vermutlich ein Jugendlicher oder ein Kind, von rechts auf die Fahrbahn gelaufen und war dort vom VW einer 30-Jährigen getroffen worden, die Richtung Bismarckstraße fuhr. Die noch unbekannte Person verließ danach umgehend den Unfall. Sie war geschätzt bis 14 Jahre alt, trug einen schwarzen Kapuzenpullover, eine schwarze Jacke und Hose und vermutlich auch schwarze Schuhe sowie einen Nike-Rucksack. Auch in diesem Fall nimmt die Hildesheimer Polizei Hinweise entgegen. Diesen Samstag findet am Hildesheimer Helios Klinikum ein Krebsaktionstag statt. Wie das Haus mitteilt, werden von 10 bis 14 Uhr Fachvorträge, persönliche Gespräche und Informationen angeboten, von der Vorsorge über Diagnostik und Therapie bis zur begleitenden Unterstützung. Dies richte sich an Betroffene, Angehörige und alle Interessierten. So werden etwa das Darm- und Pankreaszentrum, das Brustzentrum und das Hauttumorzentrum, die onkologische Pflege, die Psychoonkologie und der Sozialdienst vor Ort sein. Der Eintritt ist frei und ohne Anmeldung. Sie finden eine Übersicht der Vorträge auf tonkuhle.de. Jetzt von der Bundesregierung vorgelegte Pläne für eine Bahn-Neubaustrecke zwischen Hannover und Hamburg treffen in der niedersächsischen Landespolitik auf ein geteiltes

Sachsen, sagte der Pressesprecher des Verkehrsministeriums Sebastian Schumacher. Das Land sei an der Ausarbeitung nicht beteiligt worden. Man habe zwar schriftlich und mündlich versucht, auf die Vorlage einzuwirken, was aber offenbar überhört und ignoriert worden sei. Ein Entschluss für den Neubau könne viele Jahre des Nichtstuns auf der bestehenden Strecke nach Hamburg bedeuten. Deshalb befürworten Verkehrsminister Grant-Hendrik Tonne und Ministerpräsident Olaf Lies weiterhin deren Ausbau nach dem sogenannten Alpha-E-Konzept. Die aktuellen Pläne sollen nächste Woche Mittwoch in Berlin vor den Verkehrsausschuss kommen und schon einen Tag später könnte sich der Bundestag damit befassen.

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1: Das war ein Titel aus den Tonkuhle-Lokalcharts. Wähle

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1: mit Sabine Kruse. In der Agentur für Arbeit gibt es heute Gelegenheit, sich über eine Karriere bei der Landespolizei zu informieren. Ob als Beamtin oder Beamter im Einsatz- und Streifendienst, im Kriminalermittlungsdienst, in der Reiterstaffel, als Diensthundeführer, Führerin oder als Hubschrauberpilot, Pilotin, das Berufsfeld der Polizei hält viele Facetten vor. Wer wissen möchte, ob das etwas für Sie oder ihn ist, kann sich heute ab 16.30 Uhr bei einem Termin der Polizei Hildesheim erste Eindrücke holen und Fragen stellen. Die Infoveranstaltung dauert 1,5 Stunden und findet bei der Agentur für Arbeit am Marienfriedhof 3 statt. Eintritt kostet es nicht. Mystisch wird es heute beim Abendlücht im Lüchtenhof in der Neuen Straße. Schwester Sarah Schlegel hat sich für diesen Abend die Mystikerin Teresa von Avila zum Thema genommen und schaut im Gespräch mit Dr. Christian Hennecke, welche Visionen daraus erwachsen können. Für den musikalischen Rahmen sorgt Musikerin Ann-Kathrin Blomer. Und im Anschluss kann man durch die aktuelle Ausstellung des Designers Michael Schmidt im Lüchtenhof bummeln. Das Abendlücht im Lüchtenhof beginnt um 19 Uhr. Der Eintritt ist frei. Rex Osterwald will Kanzler werden. Und dabei sind ihm alle Mittel recht. Er stellt nicht nur seine Gegenkandidatin in ein schlechtes Licht, sondern versucht auch, das Publikum eines Bürgerdialogs auf seine Seite zu ziehen. Und dabei schreckt er auch nicht vor Drohungen zurück. TFN-Schauspieler Gotthard Hauschild überzeugt in diesem Solostück als skrupelloser Populist, der unbedingt an die Macht will. Er zieht dabei alle emotionalen Register und nimmt nicht nur die Bühne, sondern auch das Publikum in Beschlag. So führt einem das Stück aus der Feder von Michael Deka vor Augen, wie manipulativ Populismus sein kann. Karten für das Stück im Timm bekommt man ab 12,50 Euro. Beginn ist heute Abend um 19.30 Uhr. Das waren die Veranstaltungstipps für heute Donnerstag, den 17. September. Weitere Veranstaltungen finden Sie auch auf stadtmagazin-public.de.
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1: Eine Stunde ist rum und das war er schon wieder, der Mittag bei Radio Tonkuhle mit Sabine Kuse. Und ich wünsche Ihnen jetzt noch einen schönen Donnerstagnachmittag.

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1: 13 Uhr mit Tarek Yusbaschi. In Europa soll nach dem Willen der EU-Kommission künftig deutlich strengere Regeln für Kinder und Jugendliche gelten, die soziale Medien nutzen wollen. Kommissionspräsidentin von der Leyen hat ihre Pläne dafür am Vormittag konkretisiert. Aus der NDR-Nachrichtenredaktion Ulf Hilbert.
2: Die Betreiber von sozialen Netzwerken oder Spieleplattformen müssen demnach künftig nachweisen, dass ihre Angebote von den Jugendlichen gefahrlos genutzt werden können. Ansonsten gäbe es keinen Zugang zu den Minderjährigen, so Kommissionspräsidentin von der Leyen. So soll etwa sichergestellt werden, dass die jungen Nutzer nicht endlos scrollen können. Kinder bis 13 Jahren sollen künftig weder eigene Accounts noch eigene Geräte haben dürfen. Jugendliche zwischen 13 und 15 Jahren sollen nur eine Stunde am Tag eigene Konten nutzen dürfen. Und die müssen von ihren Eltern eingerichtet und beaufsichtigt werden. Sämtliche Accounts von unter 18-Jährigen müssen standardmäßig auf privat gestellt sein. Standortdaten, Kamera und Mikrofon müssen deaktiviert sein. Wann die neuen Regeln in Kraft treten, ist völlig unklar. Erst müssen sich die 27 Mitgliedstaaten und das EU-Parlament mit dem Vorschlag befassen. Das könnte Monate oder sogar Jahre dauern.
1: Kanada will das Angebot der EU für eine engere Anbindung annehmen. Premierminister Carney äußerte sich positiv zu dem Vorschlag von EU-Kommissionspräsidentin von der Leyen, eine sogenannte assoziierte Mitgliedschaft einzugehen. Europa und Kanada seien gemeinsam stärker, sagte Carney in einer Rede vor dem Europäischen Parlament in Straßburg. Beide Seiten könnten ihre strategische Unabhängigkeit stärken, wenn sie in Schlüsselbereichen intensiv zusammenarbeiteten. Der kanadische Premier nannte als Beispiele künstliche Intelligenz, den sicheren Zugang zu kritischen Rohstoffen, Zahlungssysteme oder Weltraumkommunikation. Außerdem könne Kanada einen großen Beitrag zur Energiesicherheit leisten, indem es Europa Flüssiggas und Wasserstoff in großem Umfang liefere. Im Schnitt 2,45 Euro. So teuer war Diesel in Deutschland noch nie zuvor. Das zeigt eine neue Auswertung des ADAC. Während die Spritpreise neue Rekorde knacken, wird über Entlastungsmaßnahmen für Bürgerinnen und Bürger diskutiert. Aus der NDR-Nachrichtenredaktion Hauke Schelling.
3: Hilfszahlungen für Menschen, die aufs Auto angewiesen sind, sich tanken, aber nur noch schwer leisten können. Das schwebt Wirtschaftsministerin Reiche vor und das findet bei Expertinnen und Experten auch Anklang. Sowohl die Wirtschaftsweise Schnitzer als auch der Leiter des IFO-Instituts Fuest äußerten sich dahingehend. Reiches Idee einer Mehrwertsteuersenkung beim Sprit nannte Schnitzer dagegen im Morgenmagazin von ARD und ZDF eine teure Hilfe nach dem Gießkannenprinzip. So eine Steuersenkung käme auch Menschen zugute, die die hohen Spritpreise problemlos bezahlen könnten, erklärte IFO-Chef Fuest im Bayerischen Rundfunk. Unionsfraktionschef Frei hatte gestern angekündigt, Entlastungen bei den Spritpreisen könnten bereits Anfang kommenden Monats greifen.
1: Bei schweren Unwettern in Spanien ist in der Region Barcelona mindestens ein Mensch ums Leben gekommen. Der Mann wurde laut Feuerwehr bei Olivella an einem Bach in seinem Auto von den Wassermassen mitgerissen. In der Region gingen innerhalb weniger Stunden bis zu 80 Liter Regen pro Quadratmeter nieder. Noch heftiger waren die Niederschläge weiter südlich in Valencia und Umgebung. Dort wurden Regenmengen von bis zu 100 Liter je Quadratmeter gemessen. Wie in Barcelona fielen Flüge aus, der Nahverkehr war beeinträchtigt, Straßen verwandelten sich in reißende Bäche und Keller liefen voll. Heftige Windböen entwurzelten zudem viele Bäume. Der Kader steht für die ersten Länderspiele unter dem neuen Fußball-Bundestrainer Jürgen Klopp. Der 59-Jährige hat ihn heute früh offiziell bekannt gegeben. Er hat 44 Spieler nominiert, damit ist das Aufgebot so groß wie nie zuvor. Aus Frankfurt am Main, Tim Brockmeier.
4: Es hat unglaublichen Spaß gemacht, diesen Kader zusammenzustellen. Wir haben nicht geguckt, was wir nicht haben, sondern geguckt, was wir haben und ganz viel Talent gefunden, so Klopp. Im Grunde sind es zwei komplette Kader, die der Bundestrainer für die zweiwöchige Länderspielpause mit insgesamt 4 Spielen nominiert hat. Nur ein paar wenige Spieler werden über die ganzen 2 Wochen am Start sein. Bedeutet, nach den ersten 7 Tagen wird die Mannschaft tatsächlich fast komplett ausgetauscht. Es finden sich bekannte Namen wie Kimmich oder Tah auf der Liste, aber wie schon in den letzten Tagen im Boulevard zu lesen, auch eine ganze Menge neue. So zum Beispiel Hennes Behrens vom FC Augsburg, Max Rosenfelder oder Philipp Treu vom SC Freiburg, Mika Bauer von Celtic Glasgow oder auch Bambasé Conte aus Hoffenheim.
1: Das waren die Nachrichten. Das Wetter in Norddeutschland. Wolken und einzelne Schauer, gebietsweise heiter, vermehrt Regen bei Höchstwerten von 16 bis 20 Grad. Morgen gebietsweise Schauer, zum Teil längere Zeit trocken bei 17 bis 20 Grad. Am Sonnabend zeitweise Regen und einzelne Gewitter. Richtung Osten etwas Sonne, Temperaturen um 19 Grad. und am Sonntag regnet es dann bei 17 bis 20 Grad. Es ist 13.05 Uhr.
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5: mit Sabine Kuse. Am Freitag beginnt in Ahlfeld das große dreitägige Stadtfest. Die vom Forum Aktiv Ahlfeld organisierte Festmeile lädt dann bis Sonntag zu einem Fest mit Bühnen für Livebands und DJs, einer Kirmes, Kinderspielstraße, einem Altstadtflohmarkt und Themenmeilen ein. Neu in diesem Jahr sind eine soziale Meile und ein Bürgerfrühstück am Sonntag. Dieses findet bei schlechtem Wetter in der St. Nikolai-Kirche statt. Die Polizei hat am Dienstag für kurze Zeit den Hildesheimer Marktplatz geräumt. Grund hierfür war ein verdächtiger Anruf, der bei einer angrenzenden Gastronomie eingegangen war. Nach der Durchsuchung der Räumlichkeiten konnte aber schnell Entwarnung gegeben werden. Wegen des Anrufs wurde ein Strafverfahren eingeleitet. Die Sternenkindergruppe trifft sich am Samstag auf dem Nordfriedhof zur gemeinsamen Grabpflege. Die Gruppe trifft sich alle 2 Jahre für diese Aktion, auch um eine Möglichkeit der Begegnung und der Erinnerung zu schaffen. Betroffene Eltern und deren Angehörige treffen sich am Samstag um 15 Uhr.
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1: Um 14 Uhr mit Tarek Yusbashi. Jugendliche in Europa sollen künftig einen deutlich strenger regulierten Zugang zu sozialen Medien wie TikTok, Instagram und WhatsApp erhalten. Nach den Plänen, die EU-Kommissionspräsidentin von der Leyen heute vorgestellt hat, soll künftig gelten, je jünger ein jugendlicher Nutzer ist, desto eingeschränkter soll sein Zugang künftig zu den Online-Plattformen sein. Unsere Brüssel-Korrespondentin Katrin Schmidt erläutert, was das für die Social-Media-Anbieter bedeutet.
2: Die Plattformen könnten, wenn das so kommt, künftig nicht mehr einfach sagen, ja, wir haben hier einen Jugendschutz und ja, wir kontrollieren das Alter. Sie müssen das nachweisen. Also etwa müssen sie nachweisen, dass besonders problematische Funktionen nicht verfügbar sind. Zum Beispiel personalisierte Empfehlungsalgorithmen, das Endlos-Scrollen oder auch Belohnungsmechanismen, die einfach Nutzer möglichst lang auf der Plattform halten sollen. Und fremde Nutzer sollen also keine Möglichkeit mehr haben, Kinder und Jugendliche über diese Plattform zu kontaktieren. Vieles mehr. Die Idee dahinter ist ganz einfach, die Eltern sollen nicht mehr gegen die Algorithmen ankämpfen müssen, sondern es sind ganz klar die Plattformen, die da in der Pflicht sind.
1: Kanada will das Angebot der EU für eine engere Anbindung annehmen. Premierminister Carney äußerte sich positiv zu dem Vorschlag von EU-Kommissionspräsidentin von der Leyen, eine sogenannte assoziierte Mitgliedschaft einzugehen. Europa und Kanada seien gemeinsam stärker, sagte Carney in einer Rede vor dem Europäischen Parlament in Straßburg. Beide Seiten könnten ihre strategische Unabhängigkeit stärken, wenn sie in Schlüsselbereichen intensiv zusammenarbeiteten. Der kanadische Premier nannte als Beispiele künstliche Intelligenz, den sicheren Zugang zu kritischen Rohstoffen, Zahlungssysteme oder Weltraumkommunikation. Außerdem könne Kanada einen großen Beitrag zur Energiesicherheit leisten, indem es Europa Flüssiggas und Wasserstoff in großem Umfang liefere. Niedersachsen, Baden-Württemberg und Bayern haben den Bund und die Europäische Union zum Schutz der Autoindustrie aufgerufen. Die Ministerpräsidenten Lies, Özdemir und Söder veröffentlichten gemeinsam ein entsprechendes Papier. Darin dringen sie auf wettbewerbsfähige Rahmenbedingungen und faire Handelsbedingungen. Konkret fordern die Autoländer die EU-Kommission auf, ihre Untersuchung wettbewerbsverzerrender Subventionen auf chinesische Hybridautos auszuweiten. Lies und VW hatten bereits Importzölle gefordert. Nach einem Bericht der Financial Times hat die Europäische Union China aufgefordert, die Ausfuhr von Hybridautos freiwillig zu verringern. Andernfalls wolle Brüssel höhere Zölle verhängen. Durchsuchungen bei Mitbewohnern von Verdächtigen in einer WG sind nicht zulässig. Das hat das Bundesverfassungsgericht entschieden. Aus Karlsruhe Fabian Töpel.
3: In den beiden zu entscheidenden Fällen hatte die Staatsanwaltschaft gegen Personen ermittelt und jeweils auch die Durchsuchung bei den Mitbewohnern beantragt, weil sie vermuteten, dass sie die gesuchten Beweismittel möglicherweise auch dort finden könnten. Die Ermittlungsrichter genehmigten die Durchsuchung vor allen Dingen mit der Begründung, dass die Personen zusammen in einer Wohngemeinschaft leben würden. Das Bundesverfassungsgericht stellte jetzt aber klar, das allein reicht nicht aus. Für eine Durchsuchung bei Unbeteiligten braucht es konkrete Anhaltspunkte dafür, dass sich die gesuchten Gegenstände in den Räumen der Mitbewohner befänden. Die bloße Möglichkeit des Zugangs der Mitbewohner reiche für eine Durchsuchung nicht aus.
1: In Hamburg haben Zollfahnder etwa 150.000 unversteuerte E-Zigaretten sichergestellt. Wie die Behörden mitteilten, durchsuchten mehr als 130 Zollfahnder mehrere Wohnungen und Lagerstätten. Unterstützt wurden sie dabei von Bundespolizei und Technischem Hilfswerk. Neben den E-Zigaretten wurden unter anderem Datenträger und Etikettiermaschinen sichergestellt. Der Steuerschaden beläuft sich laut Zoll auf rund 1,2 Millionen Euro. Der neue Fußball-Bundestrainer Jürgen Klopp hat seinen ersten Kader für die nächsten Spiele der Nationalmannschaft präsentiert. Er nominierte insgesamt 44 Spieler, die jeweils für zwei der anstehenden vier Partien in der Nations League eingesetzt werden können. Aus Frankfurt am Main, Philipp Hofmeister.
4: Mit einem XXL-Aufgebot startet Jürgen Klopp in seine Ära als Bundestrainer. Er habe nicht auf das geschaut, was wir nicht haben, sondern auf das, was wir haben, so der neue Bundestrainer. 16 der insgesamt 44 Spieler könnten ihr Nationalmannschaftsdebüt feiern, darunter auch bislang weniger bekannte Namen wie Mika Bauer, Bamba Sekonté und Felix Kreidel. Er wolle so viele Spieler wie möglich kennenlernen und sei begeistert vom vorhandenen Talent. Allen, so Klopp weiter, würde es unglaublich viel bedeuten, für Deutschland zu spielen. Genau das wolle man ab jetzt auch wieder sichtbar machen.
1: Das waren die Nachrichten. Das Wetter in Norddeutschland, heiter oder Wolken und mehr Regen bei Höchstwerten von 16 bis 20 Grad und morgen gebietsweise Schauer, zum Teil auch trocken bei 17 bis 20 Grad. Es ist 14.05 Uhr.
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5: mit Sabine Kuse. Am Freitag beginnt in Alfeld das große dreitägige Stadtfest. Die vom Forum Aktiv Alfeld organisierte Festmeile lädt dann bis Sonntag zu einem Fest mit Bühnen für Livebands und DJs, einer Kirmes, Kinderspielstraße, einem Altstadtflohmarkt und Themenmeilen ein. Neu in diesem Jahr sind eine soziale Meile und ein Bürgerfrühstück am Sonntag. Dieses findet bei schlechtem Wetter in der St. Nikolai-Kirche statt. Die Polizei hat am Dienstag für kurze Zeit den Hildesheimer Marktplatz geräumt. Grund hierfür war ein verdächtiger Anruf, der bei einer angrenzenden Gastronomie eingegangen war. Nach der Durchsuchung der Räumlichkeiten konnte aber schnell Entwarnung gegeben werden. Wegen des Anrufs wurde ein Strafverfahren eingeleitet. Die Sternenkindergruppe trifft sich am Samstag auf dem Nordfriedhof zur gemeinsamen Grabpflege. Die Gruppe trifft sich alle 2 Jahre für diese Aktion, auch um eine Möglichkeit der Begegnung und der Erinnerung zu schaffen. Betroffene Eltern und deren Angehörige treffen sich am Samstag um 15 Uhr.
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1: Um 15 Uhr mit Benjamin Kirsch. In Europa sollen nach dem Willen der EU-Kommission künftig strenge Regeln für Kinder und Jugendliche gelten, die soziale Medien nutzen wollen. Kommissionspräsidentin von der Leyen hat ihre Pläne dafür am Vormittag konkretisiert. Aus der NDR-Nachrichtenredaktion Ulf Hilbert.
2: Die Betreiber von sozialen Netzwerken oder Spieleplattformen müssen demnach künftig nachweisen, dass ihre Angebote von den Jugendlichen gefahrlos genutzt werden können. Ansonsten gäbe es keinen Zugang zu den Minderjährigen, so Kommissionspräsidentin von der Leyen. So soll etwa sichergestellt werden, dass die jungen Nutzer nicht endlos scrollen können. Kinder bis 13 Jahren sollen künftig weder eigene Accounts noch eigene Geräte haben dürfen. Jugendliche zwischen 13 und 15 Jahren sollen nur eine Stunde am Tag eigene Konten nutzen dürfen und die müssen von ihren Eltern eingerichtet und beaufsichtigt werden. Sämtliche Accounts von unter 18-Jährigen müssen standardmäßig auf privat gestellt sein. Standortdaten, Kamera und Mikrofon müssen deaktiviert sein. Wann die neuen Regeln in Kraft treten, ist völlig unklar. Erst müssen sich die 27 Mitgliedstaaten und das EU-Parlament mit dem Vorschlag befassen. Das könnte Monate oder sogar Jahre dauern.
1: Kanada will das Angebot der EU für eine engere Anbindung annehmen. Premierminister Carney äußerte sich positiv zu dem Vorschlag von EU-Kommissionspräsidentin von der Leyen, eine sogenannte assoziierte Mitgliedschaft einzugehen. Europa und Kanada seien gemeinsam stärker, sagte Carney in einer Rede vor dem Europäischen Parlament in Straßburg. Beide Seiten könnten ihre strategische Unabhängigkeit stärken, wenn sie in Schlüsselbereichen intensiv zusammenarbeiteten. Der kanadische Premier nannte als Beispiele künstliche Intelligenz, den sicheren Zugang zu kritischen Rohstoffen, Zahlungssysteme oder Weltraumkommunikation. Außerdem könne Kanada einen großen Beitrag zur Energiesicherheit leisten, indem es Europa Flüssiggas und Wasserstoff in großem Umfang liefere. Niedersachsen, Baden-Württemberg und Bayern haben den Bund und die Europäische Union zum Schutz der Autoindustrie aufgerufen. Die Ministerpräsidenten Lies, Özdemir und Söder veröffentlichten gemeinsam ein entsprechendes Papier. Darin drängen sie auf wettbewerbsfähige Rahmenbedingungen und faire Handelsbedingungen. Konkret fordern die Autoländer die EU-Kommission auf, ihre Untersuchung wettbewerbsverzerrender Subventionen auf chinesische Hybridautos auszuweiten. Lies und VW hatten bereits Importzölle gefordert. Nach einem Bericht der Financial Times hat die Europäische Union China aufgefordert, die Ausfuhr von Hybridautos freiwillig zu verringern. Anderenfalls wolle Brüssel höhere Zölle verhängen. Die hohen Treibstoffpreise belasten die deutsche Fischerei und wirken sich offenbar auch auf das Angebot aus. Der Deutsche Fischereiverband erklärte, die Betriebe müssten vor einer Fangreise kalkulieren, ob die Kosten der Fahrt höher sein werden als die möglichen Erlöse und dann entscheiden, ob sie überhaupt losfahren. Derzeit blieben Kutter im Hafen, weil sich eine Fahrt nicht rentiere. Das Bundeslandwirtschaftsministerium hat bereits Beihilfen angekündigt, diese reichen laut Verband aber nicht aus. Der Stromnetzbetreiber 50 Hertz hat einen zweiten Milliardenauftrag für eine Windstromplattform auf See überwiegend nach Mecklenburg-Vorpommern vergeben. Wie das Unternehmen mitteilte, wird die Konverteranlage in wesentlichen Teilen von einem Unternehmen in Rostock-Warnemünde gefertigt. Gemeinsam mit einem ersten Auftrag vom Juni liegt das Volumen bei rund 2,5 Milliarden Euro. Konverter wandeln den von Windkraftanlagen auf See produzierten Wechselstrom in Gleichstrom um. Die Anlagen sollen in der Nordsee rund 200 Kilometer westlich von Sylt installiert werden. Der Kader steht für die ersten Länderspiele unter dem neuen Fußball-Bundestrainer Jürgen Klopp. Der 59-Jährige hat ihn heute früh offiziell bekannt gegeben. Er hat 44 Spieler nominiert, damit ist das Aufgebot so groß wie nie zuvor. Aus Frankfurt am Main, Tim Brockmeier.
3: Es hat unglaublichen Spaß gemacht, diesen Kader zusammenzustellen. Wir haben nicht geguckt, was wir nicht haben, sondern geguckt, was wir haben und ganz viel Talent gefunden, so Klopp. Im Grunde sind es zwei komplette Kader, die der Bundestrainer für die zweiwöchige Länderspielpause mit insgesamt 4 Spielen nominiert hat. Nur ein paar wenige Spieler werden über die ganzen 2 Wochen am Start sein. Bedeutet, nach den ersten 7 Tagen wird die Mannschaft tatsächlich fast komplett ausgetauscht. Es finden sich bekannte Namen wie Kimmich oder Tah auf der Liste, aber wie schon in den letzten Tagen im Boulevard zu lesen, auch eine ganze Menge neue. So zum Beispiel Hennes Behrens vom FC Augsburg, Max Rosenfelder oder Philipp Treu vom SC Freiburg, Mika Bauer von Celtic Glasgow oder auch Bamba Sekonté aus Hoffenheim.
1: Das waren die Nachrichten. Das Wetter in Norddeutschland, heiter oder Wolken, mehr und mehr Regen, Höchstwerte 16 bis 20 Grad, nachts zeitweise Schauer, Tiefstwerte 14 bis 10 Grad und morgen gebietsweise Schauer, zum Teil längere Zeit trocken, 17 bis 20 Grad. Es ist jetzt 15.05 Uhr.
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4: mit Sabine Kuse. Am Freitag beginnt in Ahlfeld das große dreitägige Stadtfest. Die vom Forum Aktiv Ahlfeld organisierte Festmeile lädt dann bis Sonntag zu einem Fest mit Bühnen für Livebands und DJs, einer Kirmes, Kinderspielstraße, einem Altstadtflohmarkt und Themenmeilen ein. Neu in diesem Jahr sind eine soziale Meile und ein Bürgerfrühstück am Sonntag. Dieses findet bei schlechtem Wetter in der St. Nikolai-Kirche statt. Die Polizei hat am Dienstag für kurze Zeit den Hildesheimer Marktplatz geräumt. Grund hierfür war ein verdächtiger Anruf, der bei einer angrenzenden Gastronomie eingegangen war. Nach der Durchsuchung der Räumlichkeiten konnte aber schnell Entwarnung gegeben werden. Wegen des Anrufs wurde ein Strafverfahren eingeleitet. Die Sternenkindergruppe trifft sich am Samstag auf dem Nordfriedhof zur gemeinsamen Grabpflege. Die Gruppe trifft sich alle 2 Jahre für diese Aktion, auch um eine Möglichkeit der Begegnung und der Erinnerung zu schaffen. Betroffene Eltern und deren Angehörige treffen sich am Samstag um 15 Uhr.
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1: Um 16 Uhr mit Benjamin Kirsch. In Europa sollen nach dem Willen der EU-Kommission künftig deutlich strengere Regeln für Kinder und Jugendliche gelten, die soziale Medien nutzen wollen. Kommissionspräsidentin von der Leyen hat ihre Pläne dafür am Vormittag konkretisiert. Aus der NDR-Nachrichtenredaktion Ulf Hilbert.
2: Die Betreiber von sozialen Netzwerken oder Spieleplattformen müssen demnach künftig nachweisen, dass ihre Angebote von den Jugendlichen gefahrlos genutzt werden können. So soll etwa sichergestellt werden, dass die jungen Nutzer nicht endlos scrollen können. Kinder bis 13 Jahren sollen künftig weder eigene Accounts noch eigene Geräte haben dürfen. Jugendliche zwischen 13 und 15 Jahren sollen nur eine Stunde am Tag eigene Konten nutzen dürfen. Und die müssen von ihren Eltern eingerichtet und beaufsichtigt werden. Sämtliche Accounts von unter 18-Jährigen müssen standardmäßig auf privat gestellt sein. Standortdaten, Kamera und Mikrofon müssen deaktiviert sein.
1: Die Europäische Union und Kanada wollen künftig enger zusammenarbeiten. Das wurde beim heutigen Besuch des kanadischen Premiers Carney im EU-Parlament deutlich. Aus Straßburg, Andreas Meyer-Feist.
3: Mark Carney wurde im Europaparlament äußerst freundlich empfangen und bekam langen Beifall. Die überwältigende Mehrheit der Kanadier befürworte deutlich engere Beziehungen zu Europa, erklärte der kanadische Premier. Niemand werde Kanada vorschreiben, mit wem das Land internationale Abkommen schließen darf. Damit reagierte Carney auf Drohungen des US-Präsidenten, die er in der vergangenen Nacht an die Adresse der EU gerichtet hatte. Ein Sprecher der EU-Kommission erklärte dazu, die Partnerschaft mit Kanada richte sich gegen niemanden und diene der gemeinsamen Stärke.
1: 4 Tage nach der Parlamentswahl in Schweden steht das Endergebnis fest. Nach Auszählung aller Stimmen erreicht das von den Sozialdemokraten angeführte Oppositionsbündnis eine knappe Mehrheit von 176 Sitzen. Das konservative Lager aus der bisherigen 3-Parteien-Regierung und den Rechtspopulisten kommt demnach auf 3 Mandate weniger, nämlich 173. Ministerpräsident Kristersson hat bereits seinen Rücktritt eingereicht. Seine Nachfolgerin könnte nun die frühere Regierungschefin Magdalena Andersson von den Sozialdemokraten werden. Ihre Partei hatte bei der Wahl die meisten Stimmen auf sich vereint. Der Energieversorger NBW hat Deutschlands größten Windpark auf See offiziell in Betrieb genommen. Die Anlage steht 85 Kilometer vor der niedersächsischen Insel Borkum. Der Festakt fand aber in Hamburg statt. Mit dabei waren unter anderem Bundesumweltminister Schneider und Hamburgs Energiesenatorin Fegebank. Schneider sagte, der Windpark mache Deutschland unabhängiger von fossiler Energie. Die Anlage besteht aus 64 Windrädern und liefert schon länger Strom. Volle Kapazität soll sie aber erst im Oktober erreichen. Rechnerisch kann sie dann 1,1 Millionen Haushalte versorgen. NBW hat nach eigenen Angaben rund 2,4 Milliarden Euro in das Projekt investiert. Niedersachsen, Baden-Württemberg und Bayern haben den Bund und die Europäische Union zum Schutz der Autoindustrie aufgerufen. Die Ministerpräsidenten Lies, Özdemir und Söder veröffentlichten gemeinsam ein entsprechendes Papier. Darin dringen sie auf wettbewerbsfähige Rahmenbedingungen und faire Handelsbedingungen. Konkret fordern die Autoländer die EU-Kommission auf, ihre Untersuchung wettbewerbsverzerrender Subventionen auf chinesische Hybridautos auszuweiten. Lies und VW hatten bereits Importzölle gefordert. Nach einem Bericht der Financial Times hat die Europäische Union China aufgefordert, die Ausfuhr von Hybridautos freiwillig zu verringern. Anderenfalls wolle Brüssel höhere Zölle verhängen. Der neue Fußball-Bundestrainer Jürgen Klopp hat seinen ersten Kader für die nächsten Spiele der Nationalmannschaft präsentiert. Er nominierte insgesamt 44 Spieler, die jeweils für 2 der anstehenden 4 Partien in der Nations League eingesetzt werden können. Aus Frankfurt am Main Philipp Hofmeister.
4: Mit einem XXL-Aufgebot startet Jürgen Klopp in seine Ära als Bundestrainer. Er habe nicht auf das geschaut, was wir nicht haben, sondern auf das, was wir haben, so der neue Bundestrainer. 16 der insgesamt 44 Spieler könnten ihr Nationalmannschaftsdebüt feiern, darunter auch bislang weniger bekannte Namen wie Mika Bauer, Bamba Sekonté und Felix Kreidel. Er wolle so viele Spieler wie möglich kennenlernen und sei begeistert vom vorhandenen Talent. Allen, so Klopp weiter, würde es unglaublich viel bedeuten, für Deutschland zu spielen. Genau das wolle man ab jetzt auch wieder sichtbar machen.
1: Das waren die Nachrichten. Das Wetter in Norddeutschland. Heiter oder Wolken, mehr und mehr Regen, Höchstwerte 16 bis 20 Grad. Nachts zeitweise Schauer bei Tiefstwerten von 14 bis 10 Grad. Morgen gebietsweise Schauer, zum Teil längere Zeit trocken, 17 bis 20 Grad. Am Sonnabend teilweise Regen, einzelne Gewitter, Richtung Osten etwas Sonne, 19 Grad. Am Sonntag regnet es bei 17 bis 20 Grad. Es ist jetzt 16.05 Uhr.
0: Und jetzt die Tonkuhle Kurznachrichten
5: mit Sabine Kuse. Am Freitag beginnt in Ahlfeld das große dreitägige Stadtfest. Die vom Forum Aktiv Ahlfeld organisierte Festmeile lädt dann bis Sonntag zu einem Fest mit Bühnen für Livebands und DJs, einer Kirmes, Kinderspielstraße, einem Altstadtflohmarkt und Themenmeilen ein. Neu in diesem Jahr sind eine soziale Meile und ein Bürgerfrühstück am Sonntag. Dieses findet bei schlechtem Wetter in der St. Nikolai-Kirche statt. Die Polizei hat am Dienstag für kurze Zeit den Hildesheimer Marktplatz geräumt. Grund hierfür war ein verdächtiger Anruf, der bei einer angrenzenden Gastronomie eingegangen war. Nach der Durchsuchung der Räumlichkeiten konnte aber schnell Entwarnung gegeben werden. Wegen des Anrufs wurde ein Strafverfahren eingeleitet. Die Sternenkindergruppe trifft sich am Samstag auf dem Nordfriedhof zur gemeinsamen Grabpflege. Die Gruppe trifft sich alle 2 Jahre für diese Aktion, auch um eine Möglichkeit der Begegnung und der Erinnerung zu schaffen. Betroffene Eltern und deren Angehörige treffen sich am Samstag um 15 Uhr.
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1: Um 17 Uhr mit Benjamin Kirsch. Die EU plant strengere Regeln für den Zugang zu sozialen Medien für Kinder und Jugendliche. Mit ihren Plänen will Kommissionspräsidentin von der Leyen vor allem die Plattformen stärker in die Pflicht nehmen. Unter anderem soll die Beweislast umgekehrt werden, erklärt ARD-Korrespondentin Tina Hassel in Brüssel.
2: TikTok, Facebook und Co. müssen jetzt beweisen, dass sie sich an die EU-Vorgaben halten, dass sie zum Beispiel keine süchtig machenden Algorithmen verwenden, und zwar bevor sie überhaupt Jugendliche erreichen können über ihre Plattform. Das ist neu. Das ist dieser EU Kids Act, und es gibt eben nicht eine starre Altersgrenze und danach wird der Jugendliche den Gefahren des Netzes voll ausgesetzt, sondern es wird eben schrittweise vorgegangen. Auch das ist neu, aber man muss wissen, binden wird das erst, wenn auch das Europaparlament und der Rat, also die Mitgliedstaaten, dem zustimmen.
1: Kanada und die EU wollen näher zusammenrücken. Bei einer Rede vor dem EU-Parlament bekräftigte der kanadische Ministerpräsident, dass er eine assoziierte EU-Mitgliedschaft seines Landes für gut hält. Andreas Meyer-Feist in Brüssel erklärt, was eine solche Mitgliedschaft beinhalten könnte.
3: Das ist eine Art Premium-Partnerschaft, ohne Stimmrechte, ohne Mitspracherechte, aber mit einem sehr guten EU-Bonus, mit Leistungen, die für beide Seiten gut sein sollen, nicht nur für die Wirtschaft. Wer in Europa lebt und arbeitet, soll das dann ohne weiteres auch in Kanada tun können, umgekehrt natürlich genauso. Das Erasmus-Programm soll auch in Kanada gelten. Kanada müsste aber nicht den Euro übernehmen und Europa müsste sich auch nicht mit Altlasten beschäftigen wie Subventionen. Beide Seiten wollen die guten Sachen teilen, die man hat, und nicht die Probleme.
1: 4 Tage nach der Parlamentswahl in Schweden steht das Endergebnis fest. Nach Auszählung aller Stimmen erreicht das von den Sozialdemokraten angeführte Oppositionsbündnis eine knappe Mehrheit von 176 Sitzen. Das konservative Lager aus der bisherigen 3-Parteien-Regierung und den Rechtspopulisten kommt demnach auf 3 Mandate weniger, nämlich 173. Ministerpräsident Kristersson hat bereits seinen Rücktritt eingereicht. Seine Nachfolgerin könnte nun die frühere Regierungschefin Magdalena Andersson von den Sozialdemokraten werden. Ihre Partei hatte bei der Wahl die meisten Stimmen auf sich vereint. Eine Untersuchungskommission der Vereinten Nationen wirft den USA und dem Iran Verbrechen gegen Zivilisten vor. Bei den US-Luftangriffen im Iran seien mindestens 178 Menschen aus der Bevölkerung getötet worden. Es gebe hinreichende Gründe zur Annahme, dass es sich dabei um Kriegsverbrechen handle, erklärte die UN-Kommission in Genf. Als Beispiel nannte sie Angriffe auf eine Grundschule, eine Sportanlage und ein Wohngebiet. Die iranische Regierung habe bei der gewaltsamen Unterdrückung von Protesten Verbrechen gegen die Menschlichkeit begangen. Nach Berichten seien dabei in diesem und im vergangenen Jahr mindestens 220 Kinder getötet worden. Deutschlands bislang größter Offshore-Windpark ist offiziell eingeweiht worden. Die Eröffnungsfeier in Hamburg war allerdings rein zeremoniell, denn die Anlage liefert schon länger Strom. Aus der NDR-Nachrichtenredaktion Karen Busche.
4: Es ist der größte Windpark auf See in Deutschland und er steht in der Nordsee, 85 Kilometer vor der niedersächsischen Insel Borkum. Zur Einweihungsfeier hat der Energieversorger NBW aber nach Hamburg geladen. Mit dabei waren auch Bundesumweltminister Schneider und Hamburgs Energiesenatorin Fegebank. Schneider sagte, der Windpark mache Deutschland unabhängiger von fossiler Energie. Die Anlage besteht insgesamt aus 64 Windrädern. Volle Kapazität soll sie im Oktober erreichen. Rechnerisch kann sie dann 1,1 Millionen Haushalte versorgen. NBW hat nach eigenen Angaben rund 2,4 Milliarden Euro in das Projekt investiert.
1: In Brandenburg ist ein mutmaßlicher Islamist festgenommen worden. Laut Bundesanwaltschaft plant er Anschläge in Deutschland. Aus Berlin ARD-Terrorexperte Michael Götschenberg.
5: Der 24-Jährige wurde heute durch Spezialkräfte in Eberswalde im Landkreis Barnim festgenommen. Der Mann ist irakischer Staatsangehöriger. Der Generalbundesanwalt beschuldigt ihn, im Frühjahr des vergangenen Jahres mit weiteren Personen einen Anschlag auf eine Kirche in Bremen geplant zu haben. Die Kirche soll er vor Ort ausgekundschaftet haben. Dafür soll der Mann sich eine Schusswaffe besorgt und eine weitere bisher noch unbekannte Person angeworben haben. Außerdem soll er nach Überzeugung der Ermittler versucht haben, eine terroristische Vereinigung zu gründen.
1: Das waren die Nachrichten. Das Wetter in Norddeutschland, heute Abend von der Nordsee her Regen, gebietsweise länger trocken, 15 bis 19 Grad. In der Nacht zeitweise Schauer bei Tiefstwerten von 14 bis 10 Grad. Morgen dann zeitweise Sonne, teils länger trocken, teils Schauer, 17 bis 20 Grad und am Sonnabend im Osten und Südosten etwas Sonne, dann gebietsweise Regen, 18 bis 21 Grad. Es ist 17.05 Uhr.
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6: mit Sabine Kuse. Am Freitag beginnt in Ahlfeld das große dreitägige Stadtfest. Die vom Forum Aktiv Ahlfeld organisierte Festmeile lädt dann bis Sonntag zu einem Fest mit Bühnen für Livebands und DJs, einer Kirmes, Kinderspielstraße, einem Altstadtflohmarkt und Themenmeilen ein. Neu in diesem Jahr sind eine soziale Meile und ein Bürgerfrühstück am Sonntag. Dieses findet bei schlechtem Wetter in der St. Nikolai-Kirche statt. Die Polizei hat am Dienstag für kurze Zeit den Hildesheimer Marktplatz geräumt. Grund hierfür war ein verdächtiger Anruf, der bei einer angrenzenden Gastronomie eingegangen war. Nach der Durchsuchung der Räumlichkeiten konnte aber schnell Entwarnung gegeben werden. Wegen des Anrufs wurde ein Strafverfahren eingeleitet. Die Sternenkindergruppe trifft sich am Samstag auf dem Nordfriedhof zur gemeinsamen Grabpflege. Die Gruppe trifft sich alle 2 Jahre für diese Aktion, auch um eine Möglichkeit der Begegnung und der Erinnerung zu schaffen. Betroffene Eltern und deren Angehörige treffen sich am Samstag um 15 Uhr.
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6: Herzlich willkommen im Abend bei Radio Tonkuhle, heute am Donnerstag, dem 17. September. Kurz nach 17 Uhr ist es und damit starten wir in die erste Stunde hier im Abend. Und am Mikrofon begrüßt Sie ganz herzlich Sabine Kuse.

0: Die Kommunalwahl ist jetzt ein paar Tage her. Alle Beteiligten haben die Ergebnisse ein bisschen sacken lassen. Und jetzt kommt natürlich so langsam die Frage auf, wie wird es künftig weitergehen in unseren Gremien? Ich habe dazu mit unserem Chefredakteur Felix Oehlmann gesprochen. Zur Einleitung. Wie waren denn die Verhältnisse im Stadtrat bisher?
1: Wir hatten im bisherigen Hildesheimer Stadtrat sehr lange Zeit eine Mehrheitsgruppe aus SPD, Grünen und dem einen Sitz der Partei. Das reichte für eine Mehrheit aus, bis dann Jens Schulte-Koch bei den Grünen ausgestiegen ist und zum Einzelkämpfer wurde. Er ist ja jetzt bei Volt. Das war aber jetzt eher zum Ende der Ratsperiode. Das heißt, wir hatten im Rat die große Gruppe SPD, Grüne, Partei und als Gegenpol sozusagen die große Gruppe CDU, FDP. Unabhängige, Jens Schulte-Koch als Einzelkämpfer und die Linke mit zwei Sitzen auf der einen Seite des Rates und auf der anderen Seite die AfD mit bisher zwei Sitzen, gemeinsam plus mit bisher zwei Sitzen und dem Einzelkämpfer Enver Sopjani für die interkulturelle Liga. Kurz zusammengefasst kann man aber sagen, die scheidende Ratsperiode wurde doch sehr von der Mehrheitsgruppe geprägt.
0: Mit der Wahl haben sich die Verhältnisse verändert. Es gibt jetzt zwar weiterhin drei große Fraktionen, aber jetzt auch zwei mittelgroße und dazu fünf Einzelkämpfer. Und die Frage nun, wie werden die sich denn jetzt sortieren?
1: Tja, das Ziel ist natürlich wieder eine Mehrheit und im idealen Fall eine stabile Mehrheit. Wir haben im neuen Rat zwei Sitze weniger als bisher. Es sind jetzt 44. Mehrheit bedeutet also mindestens die Hälfte plus eins. Das wären 23. Und die Frage ist jetzt natürlich, ob sich im Rat eine ausreichend große Gruppe zusammenfindet.
0: Weißt du, ob da im Hintergrund schon Gespräche laufen?
1: Soweit ich weiß, gab es bis jetzt noch keine fraktionsübergreifenden Gespräche. Die CDU hat ja schon im Vorfeld für eine Koalition mit der SPD geworben, was allerdings auch zusammen nicht reichen würde. Ansonsten ist jetzt in der Woche nach der Ratssitzung, glaube ich, erstmal so die Introspektive bei den Parteien angesagt. Ich denke aber, es wird nicht allzu lange dauern, bevor man da auch miteinander ins Gespräch geht.
0: Welche Konstellationen sind denn denkbar?
1: Das ist jetzt die ganz spannende Frage. Wenn wir 23 Sitze brauchen und wir zum Beispiel davon ausgehen, dass CDU und SPD, so wie sich das ja die CDU wünscht, zusammenkommen, dann haben die zusammen 20 Sitze. Das reicht also nicht. Dazu käme noch der eine Sitz der FDP. Die bildet ja eine Gruppe mit der CDU. Dann hätte man 21 Sitze. SPD und Grüne zusammen hätten 19 Sitze. Wenn dann die Partei dabei wäre wie bisher, dann wären es 20. Auch das würde also nicht reichen für eine Mehrheit. Und so ziemlich alle Konstellationen, die zu einer Mehrheitsgruppe führen, sind mehr oder weniger problematisch, wenn man sich anguckt, wer da sonst noch im Rat ist. Da ist natürlich zum einen die AfD mit ihren sechs Sitzen, mit der will aber niemand koalieren. Insofern können wir die, glaube ich, aus unseren Gedankenspielen entfernen. Gleiches gilt für Gemeinsam Plus, das ist Dirk Bettels. Da passiert mit der CDU schon mal gar nichts und mit der SPD und den Grünen sicherlich auch nicht. Der FDP-Sitz, den können wir eben sozusagen der CDU mit hinzurechnen, sodass die dann auf 11 Sitze kommen. Ein Zünglein an der Waage ist allerdings in den möglichen Konstellationen auch wieder sehr schwierig. Es gibt die Linke. Die Linke hat ja jetzt 4 Sitze im Rat. Eine Koalition in irgendeiner Weise zwischen der Linken und der CDU scheint dann aber doch sehr fantastisch. Bliebe zum Beispiel die Frage SPD, Grüne und Linke und Partei. Das wären dann zusammen 24 Sitze, das wäre eine Mehrheit, aber will die SPD wirklich mit der Linken koalieren? Wollen die Linken mit der SPD koalieren oder den Grünen? Was sagt die Partei dazu? Es gibt schlichtweg keine Zusammenstellung, die mir jetzt einfällt, die auf der Hand liegt, die auf die nötige Zahl an Sitzen kommt, ohne dass da im Hintergrund gewaltige Kröten geschluckt werden müssten. Und ich kann mir im Moment nicht so recht vorstellen, dass das passieren wird.
0: Was, wenn es am Ende keine Mehrheitsgruppe gibt?
1: Tja, wenn es keine Mehrheitsgruppe gibt, dann wird man künftig auf Themenbasis mit wechselnden Mehrheiten agieren müssen. Das wird in einigen Punkten problemlos sein. Es gibt sicherlich Themen, da sind insbesondere SPD, CDU und auch die Grünen halbwegs auf einer Wellenlänge. Gerade zwischen der CDU und den Grünen gibt es aber auch richtig große Unterschiede, was zum Beispiel den Verkehr angeht oder zum Beispiel auch das Thema Zweckentfremdungssatzung. Da hat sich ja die CDU heftigst gegen gewehrt. SPD und Grüne waren dafür. Also wenn solche Themen künftig vor den Rat kommen, dann wird es wahrscheinlich künftig weitaus weniger vorhersehbar sein, wie das Ganze ausgeht.

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1: Um 5:30 mit Sabine Kuse. Die Schlagzeilen. Ahlfelder Stadtfest beinhaltet erstmals soziale Meile und Bürgerfrühstück. Hildesheimer Marktplatz wird für kurze Zeit geräumt. Sternenkindergruppe trifft sich am Samstag wieder zur gemeinsamen Grabpflege und CDU-Fraktionschef spricht beim Freundesmahl über die Zukunft Niedersachsens. Die Meldungen im Einzelnen. Am Freitag beginnt in Ahlfeld das große dreitägige Stadtfest. Wie das Forum Aktiv Ahlfeld mitteilt, wird die Altstadt dann bis Sonntag wieder zu einer Festmeile mit Bühnen für Livebands und DJs, einer Kirmes- und Kinderspielstraße, einem Altstadtflohmarkt und Themenmeilen. Dazu gäbe es kulinarische Angebote und der Sonntag sei verkaufsoffen. Ein besonderer Schwerpunkt soll auf Angeboten für Kinder liegen, weil dieses Jahr auch der Weltkindertag auf den Stadtfestsonntag fällt. Dieser werde auf dem Gelände der Bürgerschule gefeiert. Dieses Jahr sind unter anderem auch zwei Neuigkeiten geplant, so das Forum Aktiv. So soll es erstmals eine soziale Meile geben, die in der oberen Mühlenstraße vor dem Familienservicebüro aufgebaut wird. Und am Sonntag ist ein Bürgerfrühstück geplant, das gemeinsam vom Forum, der Kirchengemeinde St. Nikolai und der Haifischbar organisiert wird. Es beginne am Sonntag um 9.30 Uhr auf dem Kirchplatz zwischen St. Nikolai und dem Rathaus. Kaffee und andere Getränke seien vorhanden. Anderes sollten die Gäste selbst mitbringen. Sollte das Wetter zu schlecht sein, findet das Frühstück in der Kirche statt und dort schließe sich um 10.30 Uhr dann auch ein musikalisch begleiteter Gottesdienst mit Superintendent André Dittmann an unter dem Motto »Miteinander in Ahlfeld – Kraft, Liebe und Besonnenheit«. Die Polizei hat am Dienstagabend für kurze Zeit den Hildesheimer Marktplatz geräumt. Wie Sprecherin Christine Möller gegenüber Tonkuhle sagte, war zuvor ein verdächtiger Anruf bei einer anliegenden Gastronomie eingegangen. Die Überprüfung vor Ort habe dann aber keinerlei Auffälligkeiten gezeigt, weshalb die Sperrung schnell wieder aufgehoben wurde. Wegen des Anrufs läuft ein Strafverfahren gegen Unbekannt. Die Polizei sucht nach einem Verkehrsunfall vom gestrigen Dienstagmorgen in der Moltkestraße eine beteiligte Person oder Zeugen. Laut Bericht war gegen 7.20 Uhr eine noch unbekannte Person, vermutlich ein Jugendlicher oder ein Kind, von rechts auf die Fahrbahn gelaufen und war dort vom VW einer 30-Jährigen getroffen worden, die Richtung Bismarckstraße fuhr. Die noch unbekannte Person verließ danach umgehend den Unfallort. Sie war geschätzt bis 14 Jahre alt, trug einen schwarzen Kapuzenpullover, eine schwarze Jacke und Hose und vermutlich auch schwarze Schuhe sowie einen Nike-Rucksack. Die Polizei nimmt unter Telefon 05121 939 115 Hinweise entgegen. Die Hildesheimer Sternenkindergruppe trifft sich am Samstag auf dem Nordfriedhof zur gemeinsamen Grabpflege. Dies geschieht ab 15 Uhr auf dem Gräberfeld für die Kinder, die vor, während oder kurz nach der Geburt verstorben sind. Die Gruppe organisiert dies zweimal im Jahr und dient auch als Ort der Begegnung und der Erinnerung. Alle betroffenen Eltern und Angehörigen sind herzlich willkommen. Weitere Informationen gibt es auf der Internetseite sternenkinder-hildesheim.de oder bei Kontakt über die E-Mail-Adresse sternenkinder-hildesheim@gmx.de. Die Festrede zum Freundesmahl der Diakonie Himmelstür wird dieses Jahr vom Oppositionsführer im Niedersächsischen Landtag, CDU-Fraktionschef Sebastian Lechner, gehalten. Sie steht unter dem Motto »Wohin führt der Weg in Niedersachsen?«, teilt die Diakonie mit. Hintergrund seien die Kommunalwahl und auch die Landtagswahlen in Sachsen-Anhalt und Mecklenburg-Vorpommern. Lechner ersetzt damit Ministerpräsident Olaf Lies, der zunächst als Redner angekündigt worden war. Das Freundesmahl, ein traditionelles Festessen, ist jetzt am Freitag. Sein Erlös soll für die Anschaffung eines Pflegeroboters genutzt werden. Die 1884 gegründete Diakonie Himmelstür mit Hauptsitz in Hildesheim bietet in rund 30 Städten und Dörfern in Niedersachsen Wohnungen und Arbeit für mehr als 2000 Menschen mit geistiger und mehrfach körperlicher Beeinträchtigung an. Mit rund 3000 Beschäftigten zählt sie zu den größten Trägern ihrer Art in Niedersachsen.
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1: Der Wind mit seinen teils kräftigen Böen, der uns den Nachmittag über begleitet hat, lässt so langsam nach und heute Abend dominieren dann dichte Wolken den Himmel. Es bleibt aber trocken. In der Nacht gibt es immer mal wieder kurze Schauer und die Temperaturen sinken von 18 Grad heute Abend auf 14 Grad. Die weiteren Aussichten. Mit Sonnenschein und ein paar Wolken starten wir in den Freitag. Am Nachmittag frischt der Wind dann wieder auf und die Höchstwerte erreichen morgen 19 Grad. Am Samstag wird der Morgen bestimmt durch örtliche Regenschauer, der Nachmittag bleibt dann aber trocken und freundlich bei Werten um 19 Grad. Erst in der Nacht ziehen wieder dichte Wolken auf und die bringen dann auch wieder Regen mit sich. Soweit die Meldungen.

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1: Das war ein Titel aus den Tonkuhle-Lokalcharts.

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1: mit Sabine Kruse. Mystisch wird es heute beim Abendlücht im Lüchtenhof in der Neuen Straße. Schwester Sarah Schlegel hat sich für diesen Abend die Mystikerin Teresa von Avila zum Thema genommen und schaut im Gespräch mit Dr. Christian Hennecke, welche Visionen daraus erwachsen können. Für den musikalischen Rahmen sorgt Musikerin Ann-Kathrin Blomer. Und im Anschluss kann man durch die aktuelle Ausstellung des Designers Michael Schmidt im Lüchtenhof bummeln. Das Abendlücht im Lüchtenhof beginnt um 19 Uhr. Der Eintritt ist frei. Rex Osterwald will Kanzler werden. Und dabei sind ihm alle Mittel recht. Er stellt nicht nur seine Gegenkandidatin in ein schlechtes Licht, sondern versucht auch, das Publikum eines Bürgerdialogs auf seine Seite zu ziehen. Und dabei schreckt er auch nicht vor Drohungen zurück. TFN-Schauspieler Gotthard Hauschild überzeugt in diesem Solostück als skrupelloser Populist, der unbedingt an die Macht will. Er zieht dabei alle emotionalen Register und nimmt nicht nur die Bühne, sondern auch das Publikum in Beschlag. So führt einem das Stück aus der Feder von Michael Deka vor Augen, wie manipulativ Populismus sein kann. Karten für das Stück im Timm bekommt man ab 12,50 Euro. Beginn ist heute Abend um 19.30 Uhr. Heute startet die deutsche Jugendmeisterschaft im Voltigieren und das direkt vor unserer Haustür. Austragungsort ist das Pferdesportzentrum Lammetal in Lammspringe. Die Meisterschaft endet am Sonntag und bis dahin zeigen Nachwuchstalente aus ganz Deutschland, was sie auf dem Rücken ihres Pferdes alles drauf haben. Einlass ist täglich ab 8 Uhr. Ein Tagesticket kostet 10 Euro. Und wir haben noch einen zweiten Tipp für alle Pferdesportbegeisterten. Denn auf dem Gelände des Reitvereins Hasum in Hüttesum finden von heute bis Sonntag die Jumping Days statt. Hier treten Reiterinnen und Reiter zu Springprüfungen bis zur schwersten Klasse an. Es wird einen Reitbiathlon geben und ein Highlight verspricht auch das Kostümspringen zu werden. Der Eintritt zum Springturnier in Hüttesum ist an allen Tagen frei. Das waren die Veranstaltungstipps für heute Donnerstag, den 17. September. Weitere Veranstaltungen finden Sie auch auf stadtmagazin-public.de.
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1: Um 18 Uhr mit Felix Sprung. Die EU-Kommission will den Zugang zu sozialen Medien für Kinder deutlich beschränken. Dazu sollen die Online-Plattformen stärker in die Verantwortung genommen werden. Die konkreten Pläne hat Kommissionspräsidentin von der Leyen am Vormittag erläutert. Aus Brüssel Katrin Schmidt.
2: Um Minderjährigen zwischen 15 und 18 Jahren in der EU ein Konto anbieten zu dürfen, sollen Instagram, TikTok und Co. künftig zunächst beweisen müssen, dass sie jugendsicher sind. Das heißt zum Beispiel, dass Funktionen, die süchtig machen, ausgeschaltet sind, wie zum Beispiel Endlos-Scroll-Funktionen oder Belohnungsmechanismen, die Kinder und Jugendliche möglichst lange auf der Plattform halten. Die Accounts sollen zum Beispiel auch standardmäßig auf privat eingestellt sein, ohne Zugriff auf Standortdaten und Kamera. Bis 13 bleibt Social Media ganz tabu und zwischen 13 und 15 Jahren sind nur sogenannte Mini-Konten unter elterlicher Aufsicht erlaubt.
1: Kanada und die EU wollen näher zusammenrücken. Bei einer Rede vor dem EU-Parlament bekräftigte der kanadische Ministerpräsident Carney, dass er eine assoziierte EU-Mitgliedschaft seines Landes für gut hält. Andreas Meyer-Feist in Brüssel erklärt, was eine solche Mitgliedschaft umfassen könnte.
3: Das ist eine Art Premium-Partnerschaft, ohne Stimmrechte, ohne Mitspracherechte, aber mit einem sehr guten EU-Bonus mit Leistungen, die für beide Seiten gut sein sollen, nicht nur für die Wirtschaft. Wer in Europa lebt und arbeitet, soll das dann ohne weiteres auch in Kanada tun können, umgekehrt natürlich genauso. Das Erasmus-Programm soll auch in Kanada gelten. Kanada müsste aber nicht den Euro übernehmen und Europa müsste sich auch nicht mit Altlasten beschäftigen wie Subventionen. Beide Seiten wollen die guten Sachen teilen, die man hat, und nicht die Probleme.
1: Bundesfinanzminister Klingbeil und Niedersachsens Ministerpräsident Lies haben sich mit Arbeitnehmervertretern von Volkswagen getroffen. Es ging dabei unter anderem um China. Klingbeil sagte nach dem Treffen in Wolfsburg, man befinde sich in einem unfairen Wettbewerb. Er wolle sich innerhalb der Bundesregierung dafür einsetzen, schnell Zölle auf Hybridfahrzeuge aus China einzuführen. Gleichzeitig versicherte Klingbeil der Belegschaft, an ihrer Seite zu stehen. Niedersachsens Ministerpräsident Lies erklärte, die Situation der Autoindustrie sei dramatisch, es müsse sehr schnell gehandelt werden. Deutschlands bislang größter Offshore-Windpark ist offiziell eingeweiht worden. Die Eröffnungsfeier in Hamburg war allerdings rein zeremoniell, denn die Anlage liefert schon länger Strom. Aus der NDR-Nachrichtenredaktion Karin Busche.
4: Es ist der größte Windpark auf See in Deutschland und er steht in der Nordsee, 85 Kilometer vor der niedersächsischen Insel Borkum. Zur Einweihungsfeier hat der Energieversorger NBW aber nach Hamburg geladen. Mit dabei waren auch Bundesumweltminister Schneider und Hamburgs Energiesenatorin Fegebank. Schneider sagte, der Windpark mache Deutschland unabhängiger von fossiler Energie. Die Anlage besteht insgesamt aus 64 Windrädern. Volle Kapazität soll sie im Oktober erreichen. Rechnerisch kann sie dann 1,1 Millionen Haushalte versorgen. NBW hat nach eigenen Angaben rund 2,4 Milliarden Euro in das Projekt investiert.
1: In Brandenburg ist ein mutmaßlicher Islamist festgenommen worden. Laut Bundesanwaltschaft plante er Anschläge in Deutschland. Aus Berlin ARD-Terrorexperte Michael Götschenberg.
5: Der 24-Jährige wurde heute durch Spezialkräfte in Eberswalde im Landkreis Barnim festgenommen. Der Mann ist irakischer Staatsangehöriger. Der Generalbundesanwalt beschuldigt ihn, im Frühjahr des vergangenen Jahres mit weiteren Personen einen Anschlag auf eine Kirche in Bremen geplant zu haben. Die Kirche soll er vor Ort ausgekundschaftet haben. Dafür soll der Mann sich eine Schusswaffe besorgt und eine weitere bisher noch unbekannte Person angeworben haben. Außerdem soll er nach Überzeugung der Ermittler versucht haben, eine terroristische Vereinigung zu gründen.
1: In Frankfurt am Main ist ein weiterer Erkrankter an Malaria gestorben. Die Person hatte nach Angaben der Stadt in direkter Nähe zum Flughafen gewohnt. Es ist der dritte Todesfall durch die Tropenkrankheit in Frankfurt in diesem Jahr. Im Sommer waren 6 Beschäftigte des Flughafens erkrankt, 2 von ihnen starben. Das Gesundheitsamt geht davon aus, dass die Infektion durch Anopheles-Mücken übertragen wurde, die per Flugzeug nach Deutschland gelangt sind. Die Behörde hatte Anfang der Woche noch einmal alle zur Vorsicht aufgerufen, die sich im Umfeld des Flughafens aufhalten und danach unklares Fieber bekommen. Ein weiterer Anwohner ist zurzeit noch wegen Malaria in Behandlung. Das waren die Nachrichten. Das Wetter in Norddeutschland. In der Nacht zeitweise Schauer bei Tiefstwerten von 14 bis 10 Grad. Morgen teilweise heiter, teils länger trocken, teils Schauer, 17 bis 20 Grad. Sonnabend im Osten und Südosten etwas Sonne, sonst gebietsweise Regen, 18 bis 21 Grad. Sonntag Regen, zeitweise Sonne, 17 bis 20 Grad. Es ist 18.05 Uhr.
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6: mit Sabine Kuse. Am Freitag beginnt in Ahlfeld das große dreitägige Stadtfest. Die vom Forum Aktiv Ahlfeld organisierte Festmeile lädt dann bis Sonntag zu einem Fest mit Bühnen für Livebands und DJs, einer Kirmes, Kinderspielstraße, einem Altstadtflohmarkt und Themenmeilen ein. Neu in diesem Jahr sind eine soziale Meile und ein Bürgerfrühstück am Sonntag. Dieses findet bei schlechtem Wetter in der St. Nikolai-Kirche statt. Die Polizei hat am Dienstag für kurze Zeit den Hildesheimer Marktplatz geräumt. Grund hierfür war ein verdächtiger Anruf, der bei einer angrenzenden Gastronomie eingegangen war. Nach der Durchsuchung der Räumlichkeiten konnte aber schnell Entwarnung gegeben werden. Wegen des Anrufs wurde ein Strafverfahren eingeleitet. Die Sternenkindergruppe trifft sich am Samstag auf dem Nordfriedhof zur gemeinsamen Grabpflege. Die Gruppe trifft sich alle 2 Jahre für diese Aktion, auch um eine Möglichkeit der Begegnung und der Erinnerung zu schaffen. Betroffene Eltern und deren Angehörige treffen sich am Samstag um 15 Uhr.
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6: Es ist kurz nach 18 Uhr. Sie hören den Abend bei Radio Tonkuhle. Unter Mikrofon für Sie, Sabine Kuse.

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0: Jeder Mensch trägt seinen ganz persönlichen Koffer durchs Leben. Darin steckt, was uns geprägt hat. Erinnerungen, Erfahrungen, Menschen, aber natürlich auch Wünsche und persönliche Gegenstände. Doch was nehmen wir eigentlich mit, wenn das Leben zu Ende geht? Genau mit dieser Frage beschäftigt sich die Ausstellung »Mein Koffer für die letzte Reise« des Hospizvereins »Leben im Sterben – Hildesheim und Umgebung«. Ein Bericht von Marleen Kunzmann.
1: Brigitte Bornhaus, Birgit Krämer und Anne Dinges sind die drei Organisatorinnen der Ausstellung. Sie gehören zu den 200 Mitgliedern des Hospizvereins und engagieren sich auch als Trauer- und Sterbebegleiterinnen. Das auch ehrenamtlich. Der Verein begleitet schwerstkranke und sterbende Menschen und unterstützen auch deren Angehörige. Inzwischen richtet sich das Angebot auch an Kinder und Jugendliche. Anlässlich des 35-jährigen Jubiläums und im Rahmen ihres Programms lädt der Hospizverein Leben im Sterben Hildesheim und Umgebung e.V. zu einer ganz besonderen Ausstellung ein.
2: Die Idee geht zurück auf den Bestatter Fritz Roth, der das vor etlichen Jahren initiiert hat als Projekt mit 100 Koffern oder mehr als 100 Koffern, die er Menschen aus der Region geschickt hat und einigen Prominenten zum Beispiel auch. Und die haben die Koffer gestaltet und die sind in einer Ausstellung zu sehen. Und das habe ich getan. Ich habe 2022 diese Ausstellung besucht und seitdem lässt mich dieses Thema nicht mehr los.
1: Und so stehen in der Hildesheimer Rathaushalle vom 28. Oktober bis 19. November 21 persönliche Koffer im Mittelpunkt, gestaltet von 18 ehrenamtlichen Mitarbeitenden des Vereins sowie drei Kooperationspartnern. Sie zeigen, was Menschen auf ihre letzte Reise mitnehmen würden.
3: Sie werden erstmal, da gehe ich von aus, sich die Koffer angucken und zu den Koffern gibt es aber Begleittexte, die über den Koffern hängen und dort sagen die, die den Koffer gestaltet haben, etwas über sich, aber auch über ihren Koffer, sodass man dann seine eigene Interpretation haben kann und dann das nochmal vergleichen kann mit der Gestalterin. Und inhaltlich geht es ja uns darum, dass Tod und Sterben aus der Tabuzone geholt wird. Die Koffer zeigen ja quasi, wir können über Tod und Sterben sprechen und wir zeigen damit, dass Tod und Sterben zum Leben gehört und dass sie sehen, weil sie vielfältige Koffer sehen, dass jede Person sich anders damit auseinandersetzt und sie können dann also entdecken, wie Menschen diese Frage beantworten. Manchmal werden auch Leute dort sein, die den Koffer gestaltet haben und auch vielleicht mit ihren eigenen Angehörigen und das sind ja Themen, mit denen wir uns nicht so leicht tun. Aber dein Koffer könnte ja so ein Anlass sein, das um Worte zu finden. Und wir gehen auch davon aus, ja, dass es eben die Einladung ist, sich über die Endlichkeit des Lebens auseinanderzusetzen.
1: Brigitte Bornhaus, Birgit Krämer und Anne Dinges gehen davon aus, dass die Koffer genauso im Inneren unterschiedlich aussehen werden, wie die Biografien der Menschen eben selbst. Die Rahmenbedingungen sind gleich, alle Koffer sind identisch und das drückt aus, wie alle werden einmal sterben. Aber was sich letztendlich in den Koffern verbirgt, ist ganz individuell. Und diese Vielfältigkeit soll dadurch die Besucherinnen und Besucher zum Nachdenken anregen.
3: Außerdem gibt es im Rahmen eines Begleitprogramms noch eine Mitmachaktion. Dort wird es einen Koffer geben, den die Besuchenden dann selbst gestalten können, beispielsweise mit Gegenständen oder auf kleinen Zetteln können sie schreiben, was sie selbst in den Koffer packen würden für ihre letzte Reise. Dann können sie per Polaroid ein Foto machen oder mit ihrem Handy. Und wenn sie mit Polaroid machen, kann es dort an der Stellwand dokumentiert werden. Und das bedeutet ja, dass wir dann noch viele kleine Koffer sehen werden, außer diesen 21.
1: Somit entsteht eine interaktive Ausstellung, die dazu einlädt, sich selbst mit dem Thema Sterben auseinanderzusetzen und zu reflektieren, was in seinem eigenen Koffer liegen könnte. Die ausgestellten und zusätzlich entstandenen Koffer, die die Besucherinnen und Besucher in der Hildesheimer Rathaushalle betrachten können, sollen nach der Ausstellung noch einen weiteren Zweck für die Arbeit des Hospiz erfüllen.
2: Die Vision ist, dass diese Koffer nicht irgendwo verstauben, sondern dass die weiter gebraucht werden. Zum Beispiel bei Schulbesuchen, für die der Hospizverein auch angefragt wird. Das ist eine gute Möglichkeit, als Einstieg sich mit diesem Thema zu beschäftigen, was ja immer noch schwierig ist für viele Leute. Was für Fragen habe ich? Was für Ängste habe ich? Und die Koffer bleiben im Besitz derjenigen, die sie gestaltet haben. Aber die Option ist, dass wir sie auch für solche Öffentlichkeitsarbeit nutzen können.
3: Eine Idee ist auch, sie für die Bestatter zugänglich zu machen. Falls wir sie gewinnen können, dann könnte ja auch so ein Koffer im Schaufenster ausgestellt werden und dann auch für die, die da in das Schaufenster schauen, nochmal eine Anregung geben.

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1: Um 6:30 mit Sabine Kuse. Die Schlagzeilen. Ahlfelder Stadtfest beinhaltet erstmals soziale Meile und Bürgerfrühstück. Hildesheimer Marktplatz wird für kurze Zeit geräumt. Sternenkindergruppe trifft sich am Samstag wieder zur gemeinsamen Grabpflege und CDU-Fraktionschef spricht beim Freundesmahl über die Zukunft Niedersachsens. Die Meldungen im Einzelnen. Am Freitag beginnt in Ahlfeld das große dreitägige Stadtfest. Wie das Forum Aktiv Ahlfeld mitteilt, wird die Altstadt dann bis Sonntag wieder zu einer Festmeile mit Bühnen für Livebands und DJs, einer Kirmes- und Kinderspielstraße, einem Altstadt-Flohmarkt und Themenmeilen. Dazu gäbe es kulinarische Angebote und der Sonntag sei verkaufsoffen. Ein besonderer Schwerpunkt soll auf Angeboten für Kinder liegen, weil dieses Jahr auch der Weltkindertag auf den Stadtfestsonntag fällt. Dieser werde auf dem Gelände der Bürgerschule gefeiert. Dieses Jahr sind unter anderem auch zwei Neuigkeiten geplant, so das Forum Aktiv. So soll es erstmals eine soziale Meile geben, die in der oberen Mühlenstraße vor dem Familienservicebüro aufgebaut wird. Und am Sonntag ist ein Bürgerfrühstück geplant, das gemeinsam vom Forum, der Kirchengemeinde St. Nikolai und der Haifischbar organisiert wird. Es beginne am Sonntag um 9.30 Uhr auf dem Kirchplatz zwischen St. Nikolai und dem Rathaus. Kaffee und andere Getränke seien vorhanden. Anderes sollten die Gäste selbst mitbringen. Sollte das Wetter zu schlecht sein, findet das Frühstück in der Kirche statt und dort schließe sich um 10.30 Uhr dann auch ein musikalisch begleiteter Gottesdienst mit Superintendent André Dittmann an unter dem Motto Miteinander in Ahlfeld – Kraft, Liebe und Besonnenheit. Die Polizei hat am Dienstagabend für kurze Zeit den Hildesheimer Marktplatz geräumt. Wie Sprecherin Christine Möller gegenüber Tonkuhle sagte, war zuvor ein verdächtiger Anruf bei einer anliegenden Gastronomie eingegangen. Die Überprüfung vor Ort habe dann aber keinerlei Auffälligkeiten gezeigt, weshalb die Sperrung schnell wieder aufgehoben wurde. Wegen des Anrufs läuft ein Strafverfahren gegen Unbekannt. Die Polizei sucht nach einem Verkehrsunfall vom gestrigen Dienstagmorgen in der Moltkestraße eine beteiligte Person oder Zeugen. Laut Bericht war gegen 7.20 Uhr eine noch unbekannte Person, vermutlich ein Jugendlicher oder ein Kind, von rechts auf die Fahrbahn gelaufen und war dort vom VW einer 30-Jährigen getroffen worden, die Richtung Bismarckstraße fuhr. Die noch unbekannte Person verließ danach umgehend den Unfallort. Sie war geschätzt bis 14 Jahre alt, trug einen schwarzen Kapuzenpullover, eine schwarze Jacke und Hose und vermutlich auch schwarze Schuhe sowie einen Nike-Rucksack. Die Polizei nimmt unter Telefon 05121 939 115 Hinweise entgegen. Die Hildesheimer Sternenkindergruppe trifft sich am Samstag auf dem Nordfriedhof zur gemeinsamen Grabpflege. Dies geschieht ab 15 Uhr auf dem Gräberfeld für die Kinder, die vor, während oder kurz nach der Geburt verstorben sind. Die Gruppe organisiert dies zweimal im Jahr und dient auch als Ort der Begegnung und der Erinnerung. Alle betroffenen Eltern und Angehörigen sind herzlich willkommen. Weitere Informationen gibt es auf der Internetseite sternenkinder-hildesheim.de oder bei Kontakt über die E-Mail-Adresse sternenkinder-hildesheim@gmx.de. Die Festrede zum Freundesmahl der Diakonie Himmelstür wird dieses Jahr vom Oppositionsführer im Niedersächsischen Landtag, CDU-Fraktionschef Sebastian Lechner, gehalten. Sie steht unter dem Motto »Wohin führt der Weg in Niedersachsen?«, teilt die Diakonie mit. Hintergrund seien die Kommunalwahl und auch die Landtagswahlen in Sachsen-Anhalt und Mecklenburg-Vorpommern. Lechner ersetzt damit Ministerpräsident Olaf Lies, der zunächst als Redner angekündigt worden war. Das Freundesmahl, ein traditionelles Festessen, ist jetzt am Freitag. Sein Erlös soll für die Anschaffung eines Pflegeroboters genutzt werden. Die 1884 gegründete Diakonie Himmelstür mit Hauptsitz in Hildesheim bietet in rund 30 Städten und Dörfern in Niedersachsen Wohnungen und Arbeit für mehr als 2000 Menschen mit geistiger und mehrfach körperlicher Beeinträchtigung an. Mit rund 3000 Beschäftigten zählt sie zu den größten Trägern ihrer Art in Niedersachsen.
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1: Der Wind mit seinen teils kräftigen Böen, der uns den Nachmittag über begleitet hat, lässt so langsam nach. Und heute Abend dominieren dann dichte Wolken den Himmel. Es bleibt aber trocken. In der Nacht gibt es immer mal wieder kurze Schauer und die Temperaturen sinken von 18 Grad heute Abend auf 14 Grad. Die weiteren Aussichten. Mit Sonnenschein und ein paar Wolken starten wir in den Freitag. Am Nachmittag frischt der Wind dann wieder auf und die Höchstwerte erreichen morgen 19 Grad. Am Samstag wird der Morgen bestimmt durch örtliche Regenschauer, der Nachmittag bleibt dann aber trocken und freundlich bei Werten um 19 Grad. Erst in der Nacht ziehen wieder dichte Wolken auf und die bringen dann auch wieder Regen mit sich. Soweit die Meldungen.

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1: 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Wählen

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1: Liebe Hörerinnen und Hörer, sicher kennen Sie auch den Hezilo-Leuchter im Hildesheimer Mariendom. Er ist auch heute mein Thema in dieser Kurzandacht. Als ein Vorbild für den Hezilo-Leuchter kann man den Radleuchter ansehen, der bis ins 10. Jahrhundert in der Grabeskirche in Jerusalem hing. Auch dieser Leuchter in Hildesheim ist ein Sinnbild des himmlischen Jerusalems, wie es im 21. Kapitel der Offenbarung des Johannes beschrieben wird. Diese Stadt ist erfüllt von Gottes Herrlichkeit und Liebe und auch das Ziel unseres Lebens. Im irdischen Jerusalem stand der Tempel bis zu seiner Zerstörung als Bauwerk für die unmittelbare Gottesnähe. Deshalb pilgerten die Juden immer zum Passafest nach Jerusalem. Im himmlischen Jerusalem gibt es keinen Tempel mehr, denn Gott lebt dort nicht mehr in einem Raum, den man aufsuchen muss, um ihm nahe zu sein. Er ist dort direkt zugänglich, und zwar in allumfassender Weise, so wie wir es uns jetzt schlicht noch gar nicht vorstellen können. Die Gegenwart Gottes wird dort überall zu spüren sein. Johannes schreibt, dass ein Engel ihm die heilige Stadt Jerusalem zeigte, wie sie von Gott her aus dem Himmel herabkam, erfüllt von der Herrlichkeit Gottes. Dieses Bild der schwebenden Stadt nimmt der Radleuchter auf. Und die 72 brennenden Kerzen kann man als Sinnbild für die Herrlichkeit Gottes ansehen. Und auch dieser Leuchter zieht die Blicke der Besucher an, die den Dom betreten, seitdem er nach der letzten Renovierung nach 2014 wieder an seinem angestammten, von Hezilo ausgewählten Platz im Langhaus hängt. Ich wünsche Ihnen einen gesegneten Tag. Vielleicht lesen Sie einmal die Beschreibung des himmlischen Jerusalem im 21. Kapitel der Offenbarung in den Versen 10 bis 27 in der Bibel nach. Mein Name ist Heidemarie Zentgraf. Ich bin Lektorin an St. Lamberti und Mitglied der Tonkirchenredaktion.
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Gleich ist es 19 Uhr und das heißt, der Abend neigt sich jetzt so langsam hier bei uns dem Ende zu. Und für mich wird es Zeit, mich von Ihnen zu verabschieden. Mein Name ist Sabine Kuse. Gleich um 19 Uhr hören Sie hier bei uns die Gute-Nacht-Geschichte und danach Musik aus Hildesheim in den Heimatklängen. Ich wünsche Ihnen noch einen schönen Abend. Machen Sie es gut und bleiben Sie gesund.

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1: Guten Abend, liebe Kinder. Ich bin Helga Kopper und lese euch heute eine Gute-Nacht-Geschichte vor aus dem Buch 3-5-8-Minuten-Geschichten, erschienen im Ellermann Verlag in Hamburg. Unheimliche Geräusche. Oh, da bin ich aber gespannt. Pia und Laura konnten die Schlafenszeit kaum erwarten. Noch nie hatten sie so schnell ihr Abendessen verdrückt und sich so blitzartig bettfertig gemacht. Aber im Urlaub war eben manches anders. Am Rande des riesigen Gartens, in dem ihr Ferienhaus stand, befand sich eine kleine Hütte. Und in die waren sie heute eingezogen. Sie war so winzig, dass gerade ein Etagenbett, ein Stuhl und ein Tisch darin Platz hatten. Pia und Laura hatten schon am Nachmittag ihre Bettdecken rübergebracht, eine Tafel Schokolade und ihre Bücher. Und jetzt war es endlich soweit. »Bis morgen dann«, sagte Pia zu Papa. Und Laura gab Mama einen Kuss. »Schlaft gut«, sagte Papa, »und lasst euch nicht von den Kobolden fangen.«
2: »Haha, welche Kobolde denn?«, sagte Pia und prustete los.
1: »Die gibt es doch nur im Märchen.« »Jedenfalls schließen wir nicht ab«, sagte Mama, »falls ihr irgendwann nachts rüberkommen wollt.« »Wollen wir aber nicht«, erklärte Laura und schüttelte entschieden den Kopf. »Wir sind doch keine Angsthasen.« Dann nahm Laura und Pia ihre Kopfkissen und spazierten zu ihrer Hütte, in der sie ganz alleine übernachten wollten. Pia kletterte in das obere Bett und Laura machte es sich in unterm bequem.
2: »Wir könnten ja Klopfzeichen verabreden«, schlug Pia ihrer kleinen Schwester vor.
1: »Einmal klopfen heißt, ich muss dir was sagen. Zweimal klopfen bedeutet, ich will schlafen. Und dreimal klopfen heißt, Achtung, Gefahr.«
2: »Ist gut«, sagte Laura
1: und wackelte vergnügt mit den Zehen.
2: »Und wie oft klopfe ich, wenn ich nun Schokolade haben will?«
1: »Schade, ich dachte, das hättest du vergessen.« Pia grinste. »Dann hätte ich sie ganz allein aufgegessen.« Sie fischte die Schokolade aus der Bettritze und kletterte damit nach unten. Laura und Pia verputzten alles, bis auf das letzte Schokoladenkrümelchen. Es war so gemütlich in ihrer Hütte, fanden die Mädchen. Später stieg Pia in ihr Bett zurück und las noch ein bisschen. So lange, bis sie ein Klopfzeichen hörte.
2: »Was ist?«, fragte Pia und schaute nach unten. »Ich habe zweimal geklopft«, erklärte Laura. »Das bedeutet, dass ich jetzt schlafen will.«
1: »Ach so, stimmt ja«, sagte Pia. »Na dann, träum schön.« Laura knipste die Nachttischlampe aus und wenig später machte Pia es ihr nach. Weil es draußen so warm war, hatten sie das Fenster geöffnet. Pia hörte, wie die Blätter im Wind raschelten und einige Äste knarrten. Davon wurde sie ganz schläfrig. Doch direkt über ihr polterte etwas. Und von unten klopfte Laura dreimal gegen das Holz, was »Achtung, Gefahr« bedeutete.
2: »Meinst du, das sind die Kobolde?«, fragte sie ängstlich.
1: »Blödsinn«, antwortete Pia und angelte nach der Taschenlampe.
2: »Am besten, ich sehe mal nach.«
1: Sie stieg die Leiter hinab und stieß die Tür auf. Es war schon dunkel draußen.
2: aber am Himmel leuchteten unzählige Sterne. Viel mehr, als sie jemals in der Stadt gesehen hatte. Laura drückte sich an sie. Das Geräusch kam von dort, sagte Pia und leuchtete auf das Dach. In diesem Moment kam ein Windstoß auf. Plong, plong machte es und ein paar Eicheln purzelten auf die Hütte. Das also war es gewesen. Die beiden Mädchen krabbelten erleichtert in ihre Betten zurück. Laura schlief sofort ein. Aber Pierre lag hellwach da und starrte zum Fenster hinaus. Denn nun hörte sie etwas anderes. Etwas, das wie ein Röcheln klang und ziemlich unheimlich war. Oder kam es von unten? Schnell knipste Pia ihre Taschenlampe an und beleuchtete Lauras Gesicht. »Alles in Ordnung bei dir?« fragte sie. Davon wurde ihre Schwester wach. »Was ist denn los?« Doch dann hörte sie es auch. »Etwas ist da draußen«, flüsterte sie, »und es klingt wie ein Monster, das Halsschmerzen hat.« Pia spähte zum Fenster hinaus. Laura begann zu weinen. »Ich will zu Mama und Papa«, schluchzte sie. »Ich will in mein Bett«, Pia schluckte. Sie hatte gar keine Lust, in den Garten zu gehen. Aber gut, wenn ihre kleine Schwester zurück wollte, dann blieb ihr nichts anderes übrig, als sie zu begleiten. Pia drückte Laura die Kissen in die Arme und sie selbst nahm die Bettdecken. »Wir rennen so schnell wir können«, raunte sie und öffnete vorsichtig die Tür. »Auf die Plätze, fertig, los!« Und schon liefen sie über den Rasen und stürmten kurz darauf in das Haus. Mama und Papa waren noch wach und staunten sehr, als die beiden Mädchen vor ihnen standen.
3: Oh, »du hattest recht, Papa«, japste Laura atemlos. »Da ist wirklich ein Kobold im Garten.«
2: »Tatsächlich«, rief Papa verblüfft, »na, den muss ich mir unbedingt ansehen. Kommt ihr auch mit?«
0: Laura und Pia zögerten. Doch dann zogen sie sich schnell an und begleiteten ihn. Da war es wieder, das merkwürdige Röcheln. Papa ließ den Lichtkegel seiner Taschenlampe über den Rasen wandern. Dann hatte er herausgefunden, woher das Geräusch kam.
2: »Da habt ihr euren Kobold«, sagte Papa und lachte. Im Gras saß ein kleiner Igel, der sich ängstlich umsah. Pia und Laura mussten auch kichern. »Das also ist das Monster, das Halsschmerzen hat«, sagte Pia. Dann ging sie zurück in das Ferienhaus und Laura und Pia legten sich in ihr Zimmer. Aber morgen würden sie wirklich in der kleinen Hütte übernachten. Und schon jetzt freuten sie sich darauf, dass es Abend wurde.
3: »Na, meine lieben Kinder, ob die das nun wirklich machen?
2: Ich denk schon. Aber nun schlaft ihr erstmal gut und träumt was Schönes. Gute Nacht.«
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Musikalisch und redaktionell verantwortlich für die Sendung Vibe Mix ist Ramin Besat. Donnerstag, 19.30 Uhr, hier ist der Vibe Mix auf 105.3 Radio Tonkuhle. Mein Name ist DJ True und die nächsten Minuten habe ich für dich natürlich das Beste an R&B, Hip-Hop und Soul. Starten wir hier mit Damage, I Love to Love.

Du bist hier auf 105.3 Radio Tonkuhle. Mein Name ist DJ True und das ist der Vibe Mix hier. Wenn du einen Musikwunsch hast, dann schreib mir doch einfach über Instagram. Such nach The Vibe Mix oder nach DJ True. Und ich versuch's noch in dieser Show einzubauen. Was hältst du davon? Let's go!

der Sound des Vibe Mix hier auf 105.3 Radio Tonkuhle. Mein Name ist DJ True. Ja, das waren die ersten 60 Minuten. Jetzt haben wir noch 30 und die kommen jetzt. Ich bin bereit und

0: sich langsam dem Ende zu. Danke, dass du eingeschaltet hast. Hier haben wir noch ein Classic aus Ende der 90er mit Xavier Naidoo, 20.000 Meilen. Released auf 3P mit Moses Pelham. Du hörst mich jeden ersten und dritten Donnerstag ab 19.30 Uhr hier in The Mix auf 105.3 Radio Tonkuhle. Ich wünsche dir eine gute Restwoche, ein gutes Wochenende. Bleib sauber. Yours truly, DJ True.
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0: Musikalisch und redaktionell verantwortlich für die Sendung Vibe.

Style Radio, mit mir DJ Adi Rock in the Mix. Mein Name ist Adrian Nowak, ich bin redaktionell verantwortlich für den Inhalt dieser Sendung. Heute gibt es einen heißen Mix aus Reggae und Dancehall. Gerade eben gehört Coffee mit Summer Fruits. Weiter geht's mit einer Selection namens Down in Jamaica. Die basiert auf einem alten Reggae-Klassiker von Culture. Und darauf hören wir als erstes Conrad Crystal und Sugar Roy mit Down in Jamaica.

Das war gerade Ding Dong mit One Up, heißer Dancing Tune aus Jamaica. Hier bei Caribbean Style Radio mit mir, DJ Adi Rock in the Mix. Mein Name ist Adrian Novak, ich bin redaktionell verantwortlich für den Inhalt dieser Sendung. Checkt DJ Adi Rock bei Soundcloud, Blue Sky und Instagram. Und ich verabschiede mich mit Coffee und Skilly Bang und dem Song Rapid Fire. Peace und bis bald.

Ja, hallo, herzlich willkommen zu Artificial Bass. Ich bin der Tess und die nächsten zwei Stunden gibt es wieder Drum Bass hier. Endlich mal wieder live. Die letzten Wochen waren alles irgendwelche Mixe, die hochgeladen wurden. Ich hoffe, ihr habt es trotzdem genossen. 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So, ansonsten wünsche ich euch viel Spaß und ich melde mich später wieder.

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